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1: Ich bin Moritz Einzel. Entsetzen nach der Amokfahrt in der Leipziger Innenstadt. Dort war gestern ein 33 Jahre alter Mann mit einem Auto in eine Menschenmenge gerast. Dazu Leipzigs Oberbürgermeister Jung.
2: Wir beklagen 2 Tote, momentan 3 Schwerverletzte und viele weitere Verletzte. Man findet gar nicht die richtigen Worte für diese fürchterliche Amokfahrt. Gedanken sind natürlich jetzt bei den Opfern, bei den Angehörigen, bei den Menschen, die auch psychisch das kaum ertragen können.
1: Der Täter ließ sich widerstandslos festnehmen. Einem ARD-Bericht zufolge soll er psychisch auffällig sein. Kerosinmangel ist nach Einschätzung von Verkehrsminister Schnieder für Deutschland kein Thema. Dem Redaktionsnetzwerk Deutschland sagte Schnieder, wir hätten ein Preisproblem, aber kein Problem mit der Versorgung. In Fernost sei das anders und das könne die Verfügbarkeit von Flügen und deren Preise beeinflussen. Schnieder sagte, man könne auch wunderbar im Inland Urlaub machen, er werde jedoch keine Reiseempfehlungen abgeben. Bundeskanzler Merz hat die neuen iranischen Angriffe auf die Vereinigten Arabischen Emirate verurteilt. Auf der Plattform X schrieb Merz, die Führung in Teheran müsse aufhören, die Region und die Welt als Geisel zu nehmen. Auch forderte er den Iran auf, die Straße von Hormuz nicht weiter zu blockieren. Stattdessen müsse das Land an den Verhandlungstisch zurückkehren, so Merz. Am Saurüsselkopf bei Ruhpolding in den Chiemgauer Alpen hält ein schwerer Waldbrand die Einsatzkräfte in Atem. In dem Gebiet gilt der Katastrophenfall. Schätzungen zufolge seien 50 bis 60 Hektar Wald in Brand geraten, hieß es beim Landratsamt. Das Feuer bedroht ein Trinkwasserschutzgebiet. Die Quelle versorgt 30.000 Bürgerinnen und Bürger. Die Bundeswehr soll heute mit Hubschraubereinsätzen beim Löschen helfen. Unionsfraktionschef Spahn will sich heute im Amt bestätigen lassen. Mit einer Gegenkandidatur ist bei der Wahl am Nachmittag nicht zu rechnen. Neben dem Vorsitzenden wird auch der gesamte Vorstand mit etwa 60 Mitgliedern neu bestimmt. Spahn war vor einem Jahr mit 91,3% der Stimmen an die Spitze der Fraktion von CDU und CSU gewählt worden. Enthaltungen wurden nicht mitgezählt.
0: Das Wetter.
1: Es ist unterschiedlich, im Süden später nur leicht bewölkt. Die Schauer ziehen sich nach Franken zurück und lassen nach. Die Temperaturen sinken auf 13 bis 7 Grad. Tagsüber scheint vorübergehend die Sonne. Am Nachmittag breiten sich von Südwesten her erneut Schauer und Gewitter aus. Die Höchstwerte erreichen von Nordwest nach Südost 19 bis 26 Grad. Am Mittwoch und Donnerstag bleibt es wechselhaft mit Schauern und Gewittern.
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1: Ich bin Moritz Einsel. Entsetzen in Leipzig. Dort ist gestern ein 33-jähriger Mann mit einem Auto in eine Fußgängerzone gerast. Zwei Menschen sind tot, mehrere weitere wurden schwer verletzt. Sachsens Innenminister Schuster.
2: Ich darf Ihnen im Namen der Staatsregierung und vor allen Dingen von Ministerpräsident Michael Kretschmer mitteilen, dass wir den Angehörigen der Toten und den Verletzten unser tief empfundenes Beileid ausdrücken, beste Genesungswünsche. Und ich bin der Polizei für den schnellen Zugriff sehr dankbar.
1: Der Täter, ein deutscher Staatsbürger, ließ sich widerstandslos festnehmen. Seine Motive sind noch unklar. Allerdings sprach Sachsens Ministerpräsident Kretschmer von einem psychisch auffälligen Mann. Bundesverkehrsminister Schnieder hat den Tankrabatt gegen Kritik verteidigt. Dem Redaktionsnetzwerk Deutschland sagte der CDU-Politiker, die Maßnahme sei eine richtige Entscheidung. Schnieder schloss auch nicht aus, dass der Tankrabatt verlängert wird. Seit dem 1. Mai gilt eine Steuersenkung auf Benzin und Diesel von rund 17 Cent pro Liter. Der Waldbrand am Saurüsselkopf in den Chiemgauer Alpen soll heute weiter bekämpft werden, und zwar aus der Luft. Laut dem Landratsamt Traunstein sollen Hubschrauber der Bundeswehr zum Einsatz kommen, die rund 5000 Liter Wasser transportieren können. Gestern war der Katastrophenfall ausgerufen worden, nachdem etwa 50 bis 60 Hektar Wald in Brand geraten waren. Kanzler Merz hat die jüngsten iranischen Angriffe auf die Vereinigten Arabischen Emirate kritisiert. Die Führung in Teheran müsse aufhören, die Region und die Welt als Geisel zu nehmen, schrieb Merz auf der Online-Plattform X. Außerdem forderte er den Iran auf, die Straße von Hormuz nicht weiter zu blockieren. Das iranische Militär hatte erstmals seit rund einem Monat die Vereinigten Arabischen Emirate mit Drohnen und Raketen beschossen. In den USA haben Einsatzkräfte des Secret Service in der Nähe des Weißen Hauses einen Bewaffneten niedergeschossen. Beamten war aufgefallen, dass der Mann eine Waffe trug. Als sie sich näherten, habe der Verdächtige Schüsse abgegeben und dabei einen Unbeteiligten getroffen, hieß es. Daraufhin hätten die Einsatzkräfte das Feuer erwidert. Der Secret Service ist dafür zuständig, ranghohe Politiker zu schützen.
0: Das Wetter.
1: Tagsüber scheint vorübergehend die Sonne, am Nachmittag breiten sich von Südwesten her erneut Schauer und Gewitter aus. Die Höchstwerte erreichen von Nordwest nach Südost 19 bis 26 Grad. Am Mittwoch und Donnerstag bleibt es wechselhaft mit Schauern und Gewittern.
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0: Ich bin Moritz Einzel, guten Morgen. Entsetzen nach der Amokfahrt in der Leipziger Innenstadt. Dort war gestern ein 33 Jahre alter Mann mit einem Auto in eine Menschenmenge gerast. Leipzigs Oberbürgermeister Jung.
1: Wir beklagen zwei Tote, momentan drei Schwerverletzte und viele weitere Verletzte. Man findet gar nicht die richtigen Worte für diese fürchterliche Amokfahrt. Gedanken sind natürlich jetzt bei den Opfern, bei den Angehörigen, bei den Menschen, die auch psychisch das kaum ertragen können.
0: Der Täter ließ sich widerstandslos festnehmen. Sachsens Ministerpräsident Kretschmer sprach von einem psychisch auffälligen Mann. Kerosinmangel ist nach Einschätzung von Verkehrsminister Schnieder für Deutschland kein Thema. Dem Redaktionsnetzwerk Deutschland sagte Schnieder, wir hätten ein Preisproblem, aber kein Problem mit der Versorgung. In Fernost sei das anders und das könne die Verfügbarkeit von Flügen und deren Preise beeinflussen. Schnieder sagte, man könne auch wunderbar im Inland Urlaub machen, er werde jedoch keine Reiseempfehlungen abgeben. Bundeskanzler Merz hat die neuen iranischen Angriffe auf die Vereinigten Arabischen Emirate verurteilt. Auf der Plattform X schrieb Merz, die Führung in Teheran müsse aufhören, die Region und die Welt als Geisel zu nehmen. Auch forderte er den Iran auf, die Straße von Hormuz nicht weiter zu blockieren. Stattdessen müsse das Land an den Verhandlungstisch zurückkehren, so Merz. Am Saurüsselkopf bei Ruhpolding in den Chiemgauer Alpen hält ein schwerer Waldbrand die Einsatzkräfte in Atem. In dem Gebiet gilt der Katastrophenfall. Schätzungen zufolge seien 50 bis 60 Hektar Wald in Brand geraten, hieß es beim Landratsamt. Das Feuer bedroht ein Trinkwasserschutzgebiet. Die Quelle versorgt 30.000 Bürgerinnen und Bürger. Die Bundeswehr soll heute mit Hubschraubereinsätzen beim Löschen helfen. Unionsfraktionschef Spahn will sich heute im Amt bestätigen lassen. Mit einer Gegenkandidatur ist bei der Wahl am Nachmittag nicht zu rechnen. Neben dem Vorsitzenden wird auch der gesamte Vorstand mit etwa 60 Mitgliedern neu bestimmt. Spahn war vor einem Jahr mit 91,3% der Stimmen an die Spitze der Fraktion von CDU und CSU gewählt worden. Enthaltungen wurden nicht mitgezählt.
2: Das Wetter.
0: Tagsüber scheint vorübergehend die Sonne, am Nachmittag breiten sich von Südwesten her erneut Schauer und Gewitter aus. Die Höchstwerte erreichen von Nordwest nach Südost 19 bis 26 Grad. Am Mittwoch und Donnerstag bleibt es wechselhaft mit Schauern und Gewittern.
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1: Ich bin Helen Martin. Guten Morgen. Nach der Amokfahrt in der Leipziger Innenstadt gehen die Behörden nicht von einem politischen oder religiösen Motiv des Täters aus. Sachsens Innenminister Schuster hat gesagt, es handele sich um einen 33-jährigen Deutschen. Berichten zufolge gibt es Hinweise, dass der Mann psychisch auffällig ist. Er war mit einem Auto durch eine Fußgängerzone in Leipzig gerast. Zwei Menschen wurden getötet und viele weitere verletzt, drei davon schwer. Kanzler Merz hat die jüngsten iranischen Angriffe auf die Vereinigten Arabischen Emirate kritisiert. Die Führung in Teheran müsse aufhören, die Region und die Welt als Geisel zu nehmen, schrieb Merz auf der Online-Plattform X. Außerdem forderte er den Iran auf, die Straße von Hormuz nicht weiter zu blockieren. Das iranische Militär hatte erstmals seit rund einem Monat die Vereinigten Arabischen Emirate mit Drohnen und Raketen beschossen. Bundesverkehrsminister Schnieder hat den Tankrabatt gegen Kritik verteidigt. Dem Redaktionsnetzwerk Deutschland sagte der CDU-Politiker, die Maßnahme sei eine richtige Entscheidung. Schnieder schloss auch nicht aus, dass der Tankrabatt verlängert wird. Seit dem 1. Mai gilt eine Steuersenkung auf Benzin und Diesel von rund 17 Cent pro Liter. Bundesregierung und Kartellamt fordern von der Mineralölwirtschaft, die Steuersenkung vollständig an die Autofahrer weiterzureichen. Am Saurüsselkopf bei Ruhpolding in den Chiemgauer Alpen hält ein schwerer Waldbrand die Einsatzkräfte in Atem. In dem Gebiet gilt der Katastrophenfall. Moritz Einzel berichtet.
2: Schätzungen zufolge seien 50 bis 60 Hektar Wald in Brand geraten, hieß es beim Landratsamt Traunstein. Das Feuer bedroht ein Trinkwasserschutzgebiet. Die Quelle versorgt 30.000 Bürgerinnen und Bürger. Die Bundeswehr soll heute mit Hubschraubereinsätzen beim Löschen helfen. Die Hubschrauber könnten rund 5.000 Liter Wasser transportieren, deutlich mehr als die Helis von der Polizei, so Landrat Danzer von den Freien Wählern.
1: In New York sind die Pulitzer-Preise verliehen worden, sowas wie die Oscars im Journalismus. Geehrt wurden dabei gleich mehrere Arbeiten über die US-Regierung unter Präsident Trump. So erhielt unter anderem der Chicago Tribune einen Preis für Berichte zum Vorgehen der US-Einwanderungsbehörde ICE.
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3: Die Themen der Lokalnachrichten um halb. Erster Fall von Hasenpest im Landkreis Altötting. Förderung der Bioprojekte in der Öko-Modellregion in Salzach, digitale Poststation in Magdl eröffnet, Rückkehr in die Altstadt, Hans-Stedthammer-Schule fast fertig und Bewegung unter freiem Himmel in Mühldorf. Mehr zu diesen Themen um halb.
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1: Heute scheint vorübergehend die Sonne. Am Nachmittag breiten sich von Südwesten her dann erneut Schauer und Gewitter aus. Die bringen örtlich sintflutartigen Regen und stürmische Böen. Die Temperaturen erreichen 19 Grad im Spessart und bis zu 26 Grad am unteren Inn. Morgen bleibt es wechselhaft mit Schauern und Gewittern, besonders zum Abend hin.
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4: Um 6:03, wunderschönen guten Morgen, liebe Autofahrer. Keine Verkehrsstörungen zwischen den Alz und Salzach. Sie haben also Freifahrt, aber im Ortsbereich und Umgebung von Ruhpolding. Wegen Löscharbeiten kann es hier zu erheblichen Behinderungen kommen. Grund ist natürlich der Brand, der Waldbrand beim Saurüsselkopf. Egal, wo Sie unterwegs sind, ich wünsche Ihnen eine gute und vor allem störungsfreie Fahrt. Kommen Sie gut und sicher an Ihr Ziel.
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Guten Morgen, zweiter Tag der Woche, der Dienstag. Und wir starten in einen neuen Tag mit der Musik, die Sie brauchen, um wach zu werden, und mit der Information, damit Sie gut informiert in den neuen Tag starten können. Mein Name ist Thomas Vöckersberger und der Vöcki sagt einen wunderschönen guten Morgen.

Es gab erhebliche Einschränkungen im Bahnverkehr zwischen Mühldorf und Landshut. Grund davor war ein Unfall bei Geisenhausen. Da ist nämlich ein Leichtkraftrad mit einem Güterzug zusammengestoßen und dabei ist der Fahrer des Leichtkraftrades ums Leben gekommen und die Bergungsarbeiten haben mehrere Stunden gedauert bis in die tiefe Nacht hinein und es kann auch jetzt noch Einschränkungen geben beim Zugverkehr. Also bitte informieren Sie sich vorab, ob Ihr Zug geht, ansonsten müssen Sie eine andere Alternative suchen oder, ja, wie gesagt, den Bus benutzen oder selber mit dem Auto fahren. Wie gesagt, es gab einen schweren Zugunfall bei Geisenhausen. Hier ist ein Leichtkraftrad mit einem Güterzug zusammengeprallt und wie gesagt, der Fahrer oder die Fahrerin des Leichtkraftrades, die Identität ist noch nicht bekannt oder wurde noch nicht mitgeteilt, ist dabei tödlich verletzt worden.

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Tanzen Lambada die ganze Nacht. Ja gut, okay, das kann ein bisschen anstrengend werden. Und bitte nicht überanstrengen an diesem frühen Morgen. Warum ist eigentlich Barfußlaufen so gesund? Das habe ich mich schon des Öfteren gefragt. Wir werden das heute noch im Laufe des ISW-Weckers aufklären. Natürlich, ohne den aktuellen Veranstaltungstipps gibt es viele, viele spannende Veranstaltungen, wo Sie in den nächsten Tagen hingehen können. Wir bringen Sie natürlich auf den neuesten Stand. Und gegen halb gibt es die ersten Lokalnachrichten des heutigen Tages. Natürlich wie immer mit Ralf Stenger. Guten Morgen, Südostbayern. 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

0: Nochmals der Hinweis für alle Zugreisenden, die heute von Mühldorf oder Neumarkt nach Landshut müssen. Es kann sein, dass es hier noch einige Behinderungen gibt. Hier gab es einen folgenschweren Unfall, und zwar gestern Abend. Da ist ein Leichtkraftrad mit einem Güterzug zusammengeprallt, und deswegen kann es sein, dass der ein oder andere Zug noch ausfällt. Also bitte vor Fahrtantritt erkundigen, geht der Zug ja oder nein, ansonsten Alternativen suchen. So, jetzt schauen wir auf die Uhr. 6:29, ja, ein bisschen zu früh, aber hier sind die ersten Meldungen des Tages.
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2: Mit Ralf Stenger, guten Morgen. Im Landkreis Altötting wurde erstmals die sogenannte Hasenpest bei einem Wildtier nachgewiesen. Ein Jäger hatte im Gemeindegebiet von Töging einen toten Feldhasen gefunden. Untersuchungen beim Bayerischen Landesamt für Gesundheit und Lebensmittelsicherheit bestätigten nun die Infektion mit dem Bakterium Francisella tularensis. Es handelt sich dabei um die in Europa verbreitete Unterart, die als weniger gefährlich eingestuft wird. Dennoch ist Vorsicht geboten, da die Krankheit auch auf Menschen übertragbar ist. Infizierte Tiere wirken oft schwach und apathisch und verlieren durch die Entkräftung ihre natürliche Scheu. Werden Menschen infiziert, äußert sich dies meist durch hohem Fieber, geschwollene Lymphknoten sowie Kopf- und Gliederschmerzen. Bei einer frühen Diagnose lässt sich die Erkrankung gut mit Antibiotika behandeln. Das Veterinäramt rät dringend dazu, tote Wildtiere nicht ohne Schutz zu berühren. Auch ein wirksamer Schutz vor Zecken und Insektenstichen wird empfohlen, da diese den Erreger ebenfalls übertragen können. Besonders gefährdete Gruppen wie Jäger sollten bei grippeähnlichen Symptomen eine mögliche Infektion im Blick behalten. Zahlreiche lokale Initiativen erhalten bis Oktober 2026 finanzielle Zuschüsse durch die Ökomodellregion in Salzach. Die Förderung unterstützt gezielt die Produktion und Vermarktung heimischer Bioprodukte sowie Bildungsprojekte zum Ökolandbau. Ein Schwerpunkt liegt auf der Technik. Investiert wird in moderne Geräte zur Bodenbearbeitung wie Dämmpflüge und Hackstriegel. Zudem fließen Mittel in die Infrastruktur für die Kartoffelverarbeitung, um regionale Großküchen direkt beliefern zu können. Auch soziale Projekte profitieren, darunter eine neue Seminarküche im Theaterhof Priesental und ein Wildbienenprojekt an der Grundschule Kastel. Die Initiative ist Teil des bayerischen Programms Bioregio 2030 und stärkt die ökologische Landwirtschaft in 8 Gemeinden rund um Altötting und Burghausen. In Magdl ist die erste digitale Poststation mit der Nummer 702 an der Poststraße in Betrieb gegangen. Bürgermeister Benedikt Dittmann eröffnete kürzlich den neuen Automaten offiziell. Das Gerät bietet rund um die Uhr Service für Briefe und Pakete. Kunden können Marken ausdrucken, Sendungen aufgeben oder Pakete empfangen. Die Bedienung erfolgt über ein Touchscreen, wobei die Zahlung bargeldlos per Karte oder Handy abgewickelt wird. Eine Videohilfefunktion unterstützt bei Fragen direkt am Bildschirm. Trotz der neuen Technik bleibt die gewohnte Poststelle im örtlichen Naturkostladen als analoge Alternative für die Bürger erhalten. Die Sanierung der Hans-Stetthammer Grundschule in Burghausen biegt auf die Zielgerade ein. Nach rund 2 Jahren Bauzeit kehrt zum neuen Schuljahr wieder Leben auf den Stadtplatz zurück. Ein erster Teilumzug findet bereits während der Pfingstferien statt. Das historische Gebäude wurde dabei aufwendig denkmalgerecht erneuert. Gleichzeitig bietet es nun eine moderne Ausstattung für den Unterricht. Hinter der Fassade steckten einige Überraschungen. Vor allem im hinteren Bereich mussten Handwerker tragende Strukturen komplett austauschen. Trotz dieser unerwarteten Arbeiten blieben die Kosten weitgehend im geplanten Rahmen. Das Ergebnis verbindet spätgotische Architektur mit moderner Bildung. So erstrahlt das Haus pünktlich zum Einzug nach den Sommerferien im neuen Glanz. Heute startet das Programm Aufleben in Mühldorf in eine neue Runde. Am Vormittag leitet Robert Lohmeier vom TSV 1860 Mühldorf eine Stunde sanfte Fitnessgymnastik im Park. Das Angebot richtet sich speziell an Menschen ab 55 Jahren, die ihre Beweglichkeit und ihr Gleichgewicht verbessern möchten. Neben gezielten Kräftigungsübungen stehen auch Atemtechniken und Entspannung auf dem Plan. Die Teilnahme an der sportlichen Einheit ist kostenlos und erfordert keine Anmeldung. Ein weiterer Termin für das Training im Freien ist bereits für den 1. September am späten Nachmittag angesetzt. Weitere Informationen finden Interessierte unter mühldorf-bewegt.de.
0: Ja, der Blick aufs Wetter. Danke, Ralf, für die Meldungen. Ja, heute scheint im ISC-Radioland zunächst die Sonne. Ja, ab Mittag, da gibt's dann mehr Quellwolken. Zudem ziehen vom Südwesten her Wolkenfelder auf. Und nachfolgend kommt es zu einzelnen kräftigen Schauern und Gewittern. Und die Temperaturen liegen heute bei 21 bis 26 Grad. Ja, am Mittwoch wechseln Wolken mit sonnigen Abschnitten. Später am Tage, ja, bezieht sich vom Südwesten her der Himmel und nachfolgend fällt gebietsweise länger anhaltend Regen. Vereinzelt können sich Gewitter entwickeln. Die Temperaturen 17 bis 21 Grad. Ja, und am Donnerstag, so, da haben wir einen Frosch im Hals. Ja, und am Donnerstag ist es dann wechselnd bewölkt und es fällt gebietsweise schauerartiger Regen. Vereinzelt kann es auch starke Gewitter geben. Sonnige Abschnitte sind vor allem nachmittags und abends möglich mit Höchstwerten von 15 bis 18 Grad. Es wird der kühlste Tag der Woche. Danach geht's wieder steil bergauf.
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0: Der Verkehrsservice am frühen Morgen. Es betrifft die B305 Berchtesgaden Richtung Reit im Winkel. Wegen Löscharbeiten ist hier ein weiter Teil der Bundesstraße komplett gesperrt. Also bitte umfahren Sie dieses Gebiet weiträumig. Egal, wo Sie unterwegs sind. Gute Fahrt. Kommen Sie gesund an Ihr Ziel.

0: 6:39, 9 Minuten nach 6:30.
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0: Es wird sportlich und es wird eine spannende Woche, versprochen.
2: Fußball, bevor der FC Bayern morgen um den Einzug ins Endspiel der Champions League kämpft, wird heute der erste Finalist gesucht. Arsenal empfängt Atletico Madrid. Das Hinspiel war 1:1 ausgegangen. Anstoß ist um 21 Uhr. Höchst umstritten ist in Frankfurt Coach Albert Riera. Dennoch wird er im nächsten Bundesligaspiel in Dortmund auf der Bank sitzen. Das berichtet die Bild. Die Partie solle sein Endspiel werden, heißt es. Am letzten Spieltag hat Frankfurt gegen den HSV verloren. Tischtennis. Die deutschen Spielerinnen haben die erste K.O.-Runde bei der Team-WM in London mühelos überstanden. Sie besiegten Malaysia im 16. Finale mit 3:0. Nächster Gegner ist Nordkorea. Und Basketball. Franz und Moritz Wagner sowie Tristan da Silva bekommen einen neuen Trainer. Die Orlando Magic haben nach dem Erstrundenaus in den NBA-Playoffs Chefcoach Jamal Mosley entlassen. Und das war der Sport mit Fabian Schaffer.
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gleich bei uns der aktuelle Mondkalender für den heutigen Tag. Ja, die Mondpause dauert noch an. Das heißt, es können heute wichtige Termine platzen. Und was Sie da dagegen tun können, das erfahren Sie gleich.

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1: Ja, seien Sie darauf vorbereitet, dass wichtige Termine heute platzen. Das ist aber okay. Verschieben Sie sie einfach, denn es würde sowieso nichts dabei rauskommen. Grund dafür ist die

entsorgen und neue Vorräte einzukaufen. Die Arbeit entspannt sie auch. Ja, zu den Pflanzen. Ja, entfernen Sie bei Tulpen und Narzissen die Samenkapsel und damit im Gemüsegarten und im Hochbeet alles gut gedeiht. Sollten Sie die Gemüsesorten nicht immer an der gleichen Stelle anbauen. Zur Fitness, ja, heute nicht überanstrengen, sagt der Mond. Lieber einen ausgiebigen Spaziergang machen. Wir schauen auf die Ernährung. Der abnehmende Mond ist immer die beste Phase, um die Ernährung umzustellen oder eine Diät zu beginnen. Ab heute haben Sie die nötige Disziplin. Und was gelingt heute besonders gut? Heute ist ein guter Zeitpunkt für den Hausputz, auch um die Fenster zu putzen, sagt für den heutigen Dienstag der Mond.

Angel und Lionel Richie, gleich das Wichtigste aus aller Welt. Dann sind wir zurück mit Stunde 2. Hier ist Rebecca. Mit vielen interessanten und natürlich vielen Veranstaltungstipps und das Wichtigste aus der Region mit Ralf Stenger.

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1: Ich bin Helen Martin. Guten Morgen. Nach der mutmaßlichen Amokfahrt in Leipzig soll der Fahrer des Autos heute einem Haftrichter vorgeführt werden. Der 33-jährige Deutsche war gestern direkt nach der Tat festgenommen worden. Die Polizei geht aktuell nicht von einem politischen oder religiösen Motiv aus. Laut Medienberichten wurde der Mann vor kurzem aus der Psychiatrie entlassen. Er war gestern mit einem Auto mehrere hundert Meter durch eine Fußgängerzone gerast. Zwei Menschen starben, viele weitere wurden verletzt. Wird der Tankrabatt verlängert? Bundesverkehrsminister Schnieder schließt das zumindest nicht aus. Dem Redaktionsnetzwerk Deutschland hat er gesagt, man schaue, was erforderlich sei, damit das Tanken für alle bezahlbar bleibt. Laut dem CDU-Politiker war der Tankrabatt die richtige Entscheidung. An der Maßnahme gibt's Kritik, weil die Mineralölkonzerne die Steuersenkung nicht komplett an die Verbraucher weitergeben. Russland will am Samstag den Tag des Sieges im Zweiten Weltkrieg feiern und hat eine zweitägige Waffenruhe ab Freitag angekündigt. Die Ukraine wiederum hat bereits ab morgen eine Waffenruhe angekündigt. Mehr dazu von Friedemann Kohler.
2: Das gab es in 4 Jahren Ukraine-Krieg noch nicht. Zeitlich versetzte Waffenruhen. Die Ukraine gibt damit keine Garantie für die Militärparade in Moskau ab. Doch Russland hat für den Fall von Angriffen mit Vergeltung gedroht. Es ist doch unwahrscheinlich, dass Kiew so etwas plant. Selenskyj geht es darum, über Waffenruhen wieder in Friedensgespräche zu kommen.
1: Welche Vögel zwitschern im Mai im Garten oder Park und wie steht es um ihre Bestände? Das wollen der Naturschutzbund und der Bayerische Naturschutzverband LBV wissen. Jeder kann mithelfen. Die Aktion Stunde der Gartenvögel startet am Freitag und geht bis Sonntag. Und die Idee ist simpel. Einfach eine Stunde lang Vögel beobachten und die Ergebnisse per App, über die Projekt-Homepage oder auch per Post melden. Sie ist ein fester Termin in den Kalendern der Promis, die Met Gala in New York. Gestern Abend war es wieder soweit. Mit dabei waren Stars wie Madonna, Cher oder Rihanna. Das Motto dieses Jahr war Fashion is Art. Die Outfits der Stars waren wie immer spektakulär. Heidi Klum zum Beispiel kam verschleiert im Ganzkörperkostüm als steinerne Statue. Mit der Met Gala sammelt das Kostüminstitut des Metropolitan Museums of Art Spenden.
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3: Die Themen der Lokalnachrichten um 12:30. Erster Fall von Hasenpest im Landkreis Altötting. Förderung der Bioprojekte in der Öko-Modellregion in Salzach. Digitale Poststation in Magdl eröffnet. Rückkehr in die Altstadt. Hans-Stethammer-Schule fast fertig. Und Bewegung unter freiem Himmel in Mühldorf. Mehr zu diesen Themen um 12:30.
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1: Heute scheint vorübergehend die Sonne. Am Nachmittag breiten sich von Südwesten her dann erneut Schauer und Gewitter aus. Die bringen örtlich sintflutartigen Regen und stürmische Böen. Die Temperaturen erreichen 19 Grad im Spessart und bis zu 26 Grad am unteren Inn. Morgen bleibt es wechselhaft mit Schauern und Gewittern, besonders zum Abend hin.
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4: Um 7:03. Servus, liebe Verkehrsteilnehmer. Vorsicht auf der 94 Passau Richtung München. Zwischen Paarstetten und Paarsdorf. Hier gibt's Stau 5 Kilometer. Außerdem die B305 zwischen Berchtesgaden und Reit im Winkel ist wegen Löscharbeiten gesperrt. Egal, wo Sie unterwegs sind, ich wünsche Ihnen eine gute und vor allem störungsfreie Fahrt. Kommen Sie gut und gesund an Ihr Ziel. Ein Blitzer haben wir auch noch, und zwar in der Francaro-Straße in Garching. Da wird geblitzt.
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4: Guten Morgen. Ja, ein schweres Zugunglück gab es zwischen Vilsbiburg und Landshut auf Höhe Geisenhausen. Da ist ein Güterzug mit zwei Mopedfahrern zusammengekracht. Einer davon wurde schwer verletzt und der 17-jährige Mopedfahrer wurde sogar tödlich verletzt. Es gab dann mehrere Stunden Einschränkungen im Bahnverkehr. Es kann euch heute jetzt am frühen Morgen noch ein bisschen zwicken. Deswegen machen Sie sich schlau. Geht Ihr Zug zwischen Vilsbiburg und Landshut oder müssen Sie auf Alternativen umsteigen? Mein Name ist Thomas Vöckersberger und der Vöcki sagt einen wunderschönen guten Morgen.

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Coco und Wolle Petri. Ja, das war aus einer Zeit, da hat er noch 1000 Freundschaftsbänder um seinen Arm gehabt. Ja, die sind ja langsam weggekommen, aber jetzt sammeln sie sich wieder neu an. Ich bin gespannt, wie es da weitergeht, gell, mit Wolle Petri. Der Wecker an diesem frühen Morgen, an diesem Dienstagmorgen. Und wir haben die beste Musik zum Wachwerden. Und denken's dran. Alles, was wichtig ist, gibt's um 9:30 mit Ralf Stenger. 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

0: Sag niemals nie um 7:21 Uhr. Ja, es wird jetzt einiges schon los auf den Straßen. Wie gesagt, A94 wird auch immer voller Richtung München, und zwar zwischen Pastetten und Paschdorf. Ja, da gibt es jetzt mittlerweile schon 8 Kilometer und es dauert bis zu 10 Minuten länger. Wir kommen zum Tageshit des heutigen Tages, diesen 5. Mai des Jahres 2026, und der kommt von Peter Gabriel und Sledgehammer.
1: Mein Name ist Markus Ullmann und heute geht es um den Song mit dem vielleicht besten, aber ganz sicher mit dem ausgezeichnetsten Musikvideo aller Zeiten.
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1: Welcher Song könnte das wohl sein? Thriller von Michael Jackson vielleicht? Das Video ist tatsächlich ein Meilenstein der Musikgeschichte. Damals mit über einer $500.000 auch unfassbar teuer gewesen. Aber nein, das ist nicht das Video, das ich meine. Dann ist es vielleicht das Video zu dieser Nummer hier. Das ist der Gangnam-Style von Psy. Keine Frage, dieses Video hat Rekorde aufgestellt. Es war das erste Video auf YouTube, das über 1 Milliarde Mal angeklickt wurde. Das war im Dezember 2012. Aber nein, auch der Gangnam-Style ist nicht gemeint. Das im wahrsten Sinne des Wortes ausgezeichnetste Musikvideo, also das mit den meisten Preisen bei den MTV Video Music Awards, ist das Video zu einem Song aus dem Jahr 1986. Bis heute hat es kein anderes Video geschafft, bei 11 Nominierungen stolze 10 Preise mitzunehmen. Und hier ist der Song dazu. Hier ist Peter Gabriel mit Sledgehammer.
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unser Tageshit. Peter Gabriel und Sledgehammer. Gleich das Wichtigste aus der Region mit Kollegen Ralf Stenger.

0: 7:31 Uhr.
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2: Mit Ralf Stenger, guten Morgen. Im Landkreis Altötting wurde erstmals die sogenannte Hasenpest bei einem Wildtier nachgewiesen. Ein Jäger hatte im Gemeindegebiet von Töging einen toten Feldhasen gefunden. Untersuchungen beim Bayerischen Landesamt für Gesundheit und Lebensmittelsicherheit bestätigten nun die Infektion mit dem Bakterium Francisella tularensis. Es handelt sich dabei um die in Europa verbreitete Unterart, die als weniger gefährlich eingestuft wird. Dennoch ist Vorsicht geboten, da die Krankheit auch auf Menschen übertragbar ist. Infizierte Tiere wirken oft schwach und apathisch und verlieren durch die Entkräftung ihre natürliche Scheu. Werden Menschen infiziert, äußert sich dies meist durch hohem Fieber, geschwollene Lymphknoten sowie Kopf- und Gliederschmerzen. Bei einer frühen Diagnose lässt sich die Erkrankung gut mit Antibiotika behandeln. Das Veterinäramt rät dringend dazu, tote Wildtiere nicht ohne Schutz zu berühren. Auch ein wirksamer Schutz vor Zecken und Insektenstichen wird empfohlen, da diese den Erreger ebenfalls übertragen können. Besonders gefährdete Gruppen wie Jäger sollten bei grippeähnlichen Symptomen eine mögliche Infektion im Blick behalten. Zahlreiche lokale Initiativen erhalten bis Oktober 2026 finanzielle Zuschüsse durch die Ökomodellregion in Salzach. Die Förderung unterstützt gezielt die Produktion und Vermarktung heimischer Bioprodukte sowie Bildungsprojekte zum Ökolandbau. Ein Schwerpunkt liegt auf der Technik. Investiert wird in moderne Geräte zur Bodenbearbeitung wie Dämmpflüge und Hackstriegel. Zudem fließen Mittel in die Infrastruktur für die Kartoffelverarbeitung, um regionale Großküchen direkt beliefern zu können. Auch soziale Projekte profitieren, darunter eine neue Seminarküche im Theaterhof Priesenthal und ein Wildbienenprojekt an der Grundschule Kastel. Die Initiative ist Teil des bayerischen Programms Bioregio 2030 und stärkt die ökologische Landwirtschaft in 8 Gemeinden rund um Altötting und Burghausen. In Magdl ist die erste digitale Poststation mit der Nummer 702 an der Poststraße in Betrieb gegangen. Bürgermeister Benedikt Dittmann eröffnete kürzlich den neuen Automaten offiziell. Das Gerät bietet rund um die Uhr Service für Briefe und Pakete. Kunden können Marken ausdrucken, Sendungen aufgeben oder Pakete empfangen. Die Bedienung erfolgt über ein Touchscreen, wobei die Zahlung bargeldlos per Karte oder Handy abgewickelt wird. Eine Videohilfefunktion unterstützt bei Fragen direkt am Bildschirm. Trotz der neuen Technik bleibt die gewohnte Poststelle im örtlichen Naturkostladen als analoge Alternative für die Bürger erhalten. Die Sanierung der Hans-Stedthammer Grundschule in Burghausen biegt auf die Zielgerade ein. Nach rund 2 Jahren Bauzeit kehrt zum neuen Schuljahr wieder Leben auf den Stadtplatz zurück. Ein erster Teilumzug findet bereits während der Pfingstferien statt. Das historische Gebäude wurde dabei aufwendig denkmalgerecht erneuert. Gleichzeitig bietet es nun eine moderne Ausstattung für den Unterricht. Hinter der Fassade steckten einige Überraschungen. Vor allem im hinteren Bereich mussten Handwerker tragende Strukturen komplett austauschen. Trotz dieser unerwarteten Arbeiten blieben die Kosten weitgehend im geplanten Rahmen. Das Ergebnis verbindet spätgotische Architektur mit moderner Bildung. So erstrahlt das Haus pünktlich zum Einzug nach den Sommerferien im neuen Glanz. Heute startet das Programm Aufleben in Mühldorf in eine neue Runde. Am Vormittag leitet Robert Lohmeier vom TSV 1860 Mühldorf eine Stunde sanfte Fitnessgymnastik im Park. Das Angebot richtet sich speziell an Menschen ab 55 Jahren, die ihre Beweglichkeit und ihr Gleichgewicht verbessern möchten. Neben gezielten Kräftigungsübungen stehen auch Atemtechniken und Entspannung auf dem Plan. Die Teilnahme an der sportlichen Einheit ist kostenlos und erfordert keine Anmeldung. Ein weiterer Termin für das Training im Freien ist bereits für den 1. September am späten Nachmittag angesetzt. Weitere Informationen finden Interessierte unter mühldorf-bewegt.de.
0: Schauen wir gleich mal aufs Wetter. Danke, Ralf, für die Meldungen. Ja, heute scheint zunächst erstmal richtig überall die Sonne. Ab Mittag gibt es nach Quellwolken auch noch vom Südwesten her Wolkenfelder, die durchziehen und die bringen dann zum Teil kräftige Schauer und Gewitter. Die Höchstwerte liegen heute zwischen 21 und 26 Grad. Ja, morgen am Mittwoch wechseln Wolken mit sonnigen Abschnitten sich gegenseitig ab. Später am Tage bezieht sich vom Südwesten her der Himmel und nachfolgend fällt gebietsweise Regen. Vereinzelt können sich Gewitter entwickeln, das Ganze bei 17 bis 21 Grad. Ja, und am Donnerstag, da ist dann der kühlste Tag der Woche, da gibt es dann schauerartigen Regen. Vereinzelt kann es Gewitter geben. Sonnige Abschnitte sind vor allem dann am Nachmittag und am Abend möglich.
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0: Der Verkehrsservice, wir beginnen mit der A94 und zwar Passau Richtung München zwischen Paarstetten und Hohenlinden. 5 Kilometer stockend. Und Stau gibt es da vereinzelt auch. Grund dafür ist ein Unfall im Baustellenbereich. Und die B305 zwischen Berchtesgaden und Reit im Winkel ist gesperrt wegen Löscharbeiten wegen dem Waldbrand. Egal wo Sie unterwegs sind, kommen Sie gut und sicher an Ihr Ziel.

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1: Ja, im Bürgerzentrum Burgkirchen können Sie ab sofort die faszinierende Verwandlung der ehemaligen innerdeutschen Grenze miterleben. Und der Fotograf Harald Wirth dokumentiert in seiner Ausstellung die 1400 Kilometer lange Wanderung entlang des einstigen Todesstreifens, der heute als Band des Lebens ein wertvolles Biotop bildet. Die eindrucksvollen Bilder zwischen Natur und Zeitgeschichte sind noch bis zum 22. Mai im Foyer zu sehen. Die Ausstellung öffnet jeweils von Dienstag bis Freitag sowie an den kommenden Sonntagnachmittagen ihre Türen. Der Wonnemonat Mai startet im Kultur- und Kongressforum mit einer spannenden Zeitreise. Am kommenden Mittwoch, den 6. Mai, lädt der Oettinger Heimatbund zu einem besonderen Dia-Vortrag ein. Der Referent Anton Grundner präsentiert dabei seltene Farbbilder von Josef Hohenester. Die Aufnahmen stammen aus der Zeit des Zweiten Weltkriegs, als Hohenester in Altötting tätig war. Sie bilden einen faszinierenden Einblick in den damaligen Alltag des Wallfahrtsortes und dokumentieren kirchliche Feste in einer schwierigen Epoche. Wer Lust auf lokale Geschichte hat, sollte sich diesen Termin vormerken. Der Eintritt zu dieser Veranstaltung ist frei. Die Tittmoninger Wasservorstadt feiert einen wichtigen Meilenstein. Am kommenden Mittwoch, 6. Mai, wird die neue Siechenbachbrücke offiziell eingeweiht. Ab 10 Uhr findet direkt am Bauwerk die feierliche Zeremonie statt, zu der alle Bürgerinnen und Bürger herzlich eingeladen sind. Im Anschluss an den öffentlichen Teil gibt es für die Gäste einen gemeinsamen Imbiss. Und da können Sie die Gelegenheit nutzen, das neue Brückenbauwerk einzuweihen und gemeinsam auf die Fertigstellung anzustoßen. Die Stadt freut sich auf viele Besucher bei diesem besonderen Termin am 6. Mai. Der bekannte Schauspieler Gustav Peter Wöhler feiert mit seiner Band 25-jähriges Bühnenjubiläum. Am Freitag, den 22. Mai, bringt das Quartett eine persönliche Auswahl an Rock- und Popklassikern in den Mühldorfer Haberkasten. Freuen Sie sich auf einen stimmungsvollen Akustikabend voller Leidenschaft und Charme. Tickets gibt's natürlich im Kulturamt in Mühldorf. Am kommenden Freitag lädt das Jugendzentrum M24 alle Interessierten herzlich zu einem Tag der offenen Tür nach Mühldorf ein. Von 14 bis 18 Uhr können Sie die Räumlichkeiten in der Mühlenstraße 24 erkunden und das Team persönlich kennenzulernen. Neben spannenden Mitmachaktionen erwartet die Besucher eine Auswahl an kostenlosen Snacks und Getränken, darunter auch syrische Spezialitäten. Freiwillige Unkostenbeiträge werden dabei gerne entgegengenommen. Das Team des JUZ M24 freut sich am Freitag ab 14 Uhr auf Ihren Besuch in der Mühlenstraße. Soweit die Veranstaltungstipps für die kommenden Tage zwischen Inn, Alz und Salzach.

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0: Vortrag statt. 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
3: Widder. Am heutigen Tag wächst dank eines Erfolgserlebnisses Ihre Zuversicht. Sie trauen sich etwas.
2: Stier.
3: Ihnen wird es heute kaum gelingen, sich selbst für irgendetwas zu begeistern. Die Sternenkonstellation wirkt auf Sie hemmend und demotivierend.
2: Zwillinge.
3: Ihnen geht im übertragenen Sinne schnell die Puste aus. Lassen Sie sich nicht so schnell entmutigen. Ihre Geduld wird sich auszahlen.
2: Krebs.
3: Heute geben Sie den Takt vor. Vieles geht Ihnen zu langsam. Sie erwarten schnelle, aber auch saubere Ergebnisse.
2: Löwe.
3: Sie brauchen vor größeren Herausforderungen nicht zu kapitulieren. Etwas mehr Mut bitte. Sie sitzen am längeren Hebel.
2: Jungfrau.
3: Auch wenn Sie sonst eher vorsichtig sind, neigen Sie heute zu Übertreibungen. Sie können sich schnell in Rage reden.
2: Waage.
3: Der berufliche Bereich lässt nichts zu wünschen übrig. Sie zeigen viel Fleiß. So gefällt das dem Vorgesetzten.
2: Skorpion.
3: Ihre Mitmenschen fordern viel von Ihnen. Für Sie eine belastende Situation. Zeigen Sie klar Ihre Grenzen auf.
2: Schütze.
3: Sie dürfen durchaus stolz auf sich und Ihre Erfolge sein. Hüten Sie sich davor, überheblich zu werden.
2: Steinbock.
3: Bei der gerade herrschenden Hektik fällt es Ihnen schwer, bei der Sache zu bleiben. Picken Sie sich wichtige Aufgaben heraus und kümmern Sie sich ausschließlich um diese.
2: Wassermann.
3: Ein Freund verärgert Sie. Keine Sorge, schon bald wird er versuchen, dies wieder gut zu machen.
2: Fische.
3: Stellen Sie sich nicht selbst ein Bein, indem Sie sich zu unüberlegten Aktionen hinreißen lassen. Ihre Pläne wollen gut durchdacht sein.

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1: Ich bin Helen Martin. Guten Morgen. Nach der mutmaßlichen Amokfahrt in Leipzig soll der Fahrer des Autos heute einem Haftrichter vorgeführt werden. Bei der Tat starben eine 63-jährige Frau und ein 77-jähriger Mann. Es gibt viele Verletzte. Ursula Winkler berichtet.
2: Am frühen Abend schießt plötzlich ein weißes Auto durch eine Fußgängerzone auf den Marktplatz. Als die Polizei eintrifft, sitzt der Fahrer noch im Wagen. Der 33-jährige Deutsche lässt sich widerstandslos festnehmen. Nach bisherigen Erkenntnissen gehen die Ermittler nicht von einem politischen oder religiösen Tatmotiv aus. Die Staatsanwaltschaft spricht von einer Amoktat eines Einzelnen.
1: Seit dem 1. Mai gilt der Tankrabatt, angesetzt ist er für 2 Monate. Bundesverkehrsminister Schnieder schließt aber nicht aus, dass er verlängert wird. Der Tankrabatt sei eine richtige Entscheidung, so der CDU-Politiker im Gespräch mit dem Redaktionsnetzwerk Deutschland. Doch zum Beispiel der ADAC kritisiert, dass der Tankrabatt nicht vollständig bei den Verbraucherinnen und Verbrauchern ankommt. Am Saurüsselkopf in den Chiemgauer Alpen kämpfen die Einsatzkräfte weiter gegen den Waldbrand an. Jetzt soll auch die Bundeswehr helfen, und zwar mit speziellen Hubschraubern. Die können rund 5000 Liter Wasser transportieren, deutlich mehr als die Hubschrauber der Polizei. Ungefähr 50 bis 60 Hektar Wald brennen. Der Landkreis Traunstein hatte gestern den Katastrophenfall ausgerufen. Das Feuer bedroht ein Trinkwasserschutzgebiet. Die Quelle dort versorgt 30.000 Bürger. Seit Jahren gibt es immer weniger Apotheken in Deutschland und dieser Trend setzt sich weiter fort. Ende März gab es 16.541 Apotheken, 60 weniger als noch zum Jahreswechsel. Der Deutsche Apothekerverband sagt, die Versorgung mit Arzneimitteln sei zwar gesichert, aber lange könne es so nicht mehr weitergehen. Dass so viele Apotheken schließen, liegt zum Beispiel an wirtschaftlichem Druck, Fachkräftemangel und auch daran, dass Nachfolger fehlen. In der Fußball-Champions League steht am Abend das erste Halbfinal-Rückspiel an. Der FC Arsenal empfängt Atletico Madrid. Anpfiff ist um 21 Uhr. Im Hinspiel hatten sich beide 1:1 getrennt. Morgen Abend dann hat der FC Bayern Paris Saint-Germain zum zweiten Halbfinal-Rückspiel zu Gast.
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3: Die Themen der Lokalnachrichten um 20:30. Erster Fall von Hasenpest im Landkreis Altötting. Förderung der Bioprojekte in der Öko-Modellregion in Salzach, digitale Poststation in Magdl eröffnet, Rückkehr in die Altstadt, Hans-Stedthammer-Schule fast fertig und Bewegung unter freiem Himmel in Mühldorf. Mehr zu diesen Themen um 20:30.
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1: Heute scheint vorübergehend die Sonne. Am Nachmittag breiten sich von Südwesten her dann erneut Schauer und Gewitter aus. Die bringen örtlich sinnflutartigen Regen und stürmische Böen. Die Temperaturen erreichen 19 Grad im Spessart und bis zu 26 Grad am unteren Inn. Morgen bleibt es wechselhaft mit Schauern und Gewittern, besonders zum Abend hin.
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4: Wir werfen doch gleich mal einen Blick auf die Straßenkarte um 8 Uhr und 3 Minuten. Wir beginnen mit der A94 und zwar Passau Richtung München zwischen Herstetten und Hohenlinden. Da gibt es mittlerweile 7 Kilometer stockenden Verkehr und Stau. So wollte ich richtig sagen, nach einem Unfall im Baustellenbereich. Also bitte Vorsicht in diesem Bereich. Und dann haben wir noch die B305. Wegen der Löscharbeiten, dem Waldbrand bei Ruhpolding, ist die B305 zwischen Berchtesgaden und Reit im Winkel gesperrt. Ansonsten haben wir nichts für Sie, egal wo Sie unterwegs sind. Gute Fahrt. 2 Blitzer haben wir noch, einen und zwar in Zangberg beim Feuerwehrhaus oder Schule. Das kann man jetzt nehmen, wie man will. Da wird sogar beidseitig geblitzt, von Oberbergkirchen her kommend natürlich. Und einen Blitzer haben wir in der Frank-Caro-Straße in Garching an der Alz. Gute Fahrt!
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Ja, der Dienstagmorgen und wir haben natürlich die Informationen, die Sie brauchen, um besser in den Tag starten zu können. Und ja, gestern tragischer Unfall, ein Zugunglück und zwar bei Geisenhausen. Hier sind zwei junge Mopedfahrer mit einem Zug, mit einem Güterzug zusammengestoßen. Und einer davon, der ein 17-jähriger Mopedfahrer, wurde dabei tödlich verletzt, der zweite schwerst verletzt. Die Bahnstrecke war für mehrere Stunden gesperrt. Alle Infos natürlich im Laufe des ISW Weckers und natürlich auch heute Mittag im Mittagsmagazin aus Stadt und Land. Mein Name ist Thomas Vöckersberger und der Vöcki sagt guten Morgen.

0: Ist auch ein schönes Kompliment, oder? Für mich bist du immer noch schön und immer noch schaust du aus wie 20. Ja, was will man mehr? Bernhard Brink. Barfußlaufen heißt es ja im Volksmund, ist sehr, sehr gesund. Warum ist aber Barfußlaufen eigentlich so gesund? Jetzt kommt ja die Zeit wieder, wo man gern mal dann draußen barfuß unterwegs ist, also unten ohne, also ganz unten ohne meine ich, gell? Also Barfußlaufen. Warum ist aber Barfußlaufen so gesund?
1: Schon gewusst?
2: Warum ist Barfußlaufen so gesund?
3: Unsere Füße bestehen aus vielen kleinen Muskeln, Gelenken und Nerven. In Schuhen werden sie oft wenig gefordert. Wenn wir barfuß laufen, müssen diese Muskeln wieder richtig arbeiten. Das stärkt den Fuß und kann auch die Haltung verbessern. Außerdem spüren wir ohne Schuhe natürlich auch den Untergrund viel genauer. Gras, Sand, Erde, Steinchen, all das stimuliert die Nerven in den Fußsohlen.

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8 Uhr und 18 Minuten an diesem 5. Mai des Jahres 2026. Ja, heute ist ein besonderer Tag, denn heute ist Internationaler Hebammentag. Damit soll aufmerksam gemacht werden, dass es immer weniger Hebammen gibt und dass die Versorgung mit Hebammen erhalten werden soll. Außerdem ist der Gedenktag gegen Gewalt und Rassismus. Und jetzt wollen wir erstmal allen herzlichen Glückwunsch wünschen zum Geburtstag. Und wenn Sie heute Geburtstag haben, lassen Sie sich hochleben. Sie haben zum Beispiel mit Adele heute Geburtstag, 1988 zur Welt gekommen. Adele, ja, Some Like You und viele, viele andere Hits. Außerdem Heike Henkel, 1964 zur Welt gekommen, wird heute 62 Jahre alt. Heike Henkel, eine ehemalige Hochspringerin, und das ist die einzige Hochspringerin, die es geschafft hat, innerhalb 3 Jahren Europameisterin zu werden, Weltmeisterin zu werden und Olympiasiegerin im Hochsprung. Außerdem, ja, er ist leider nicht mehr unter uns, ein beliebter Komiker, Eddie Arendt, wäre heute 101 Jahre alt geworden, 1925 zur Welt gekommen, und ja, Sie wissen es, ein Wahnsinnspartner von Harald Junke. Wer hat heute Namenstag? Gotthard, Jutta, Nunzio und Sigrid. Ja, vor 205 Jahren, schauen wir ein bisschen in die Geschichte, ist Napoleon Bonaparte, er war ja ein französischer General, revolutionärer Diktator und Kaiser Napoleon I., Kaiser der Franzosen, gestorben. Und vor 135 Jahren ist die berühmte Carnegie Hall in New York eröffnet worden. Vor 135 Jahren, da gab es eine geniale Erfindung, der erste Briefmarkenautomat wurde aufgestellt. Vor 65 Jahren gab es den ersten bemannten ballistischen Raumflug. Das ist schon wieder 65 Jahre her. Vor 45 Jahren, Europas erstes Sonnenkraftwerk wurde eröffnet. Vor 30 Jahren, ja, Berlin und Brandenburg, ja, haben gesagt, nö, wir gehen doch nicht zusammen zu Berlin-Brandenburg. Das war vor 30 Jahren schon. Stellen Sie sich das vor. Vor 20 Jahren, die Staatsbürgerunterrichtspflicht wurde eingeführt. Außerdem ein Sprachtest in Deutschland, wurden Pflicht für Passanträge von Ausländern. Ja, und vor 5 Jahren, der Prototyp der Starship-Rakete ist erstmals erfolgreich gelandet. Sie wissen schon, gestartet und dann wieder gelandet. Ja, so einfach. Das soll die Zukunft der Raumfahrt werden. Soweit das Kalenderblatt für heute.

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1: Mit Ralf Stenger, guten Morgen. Im Landkreis Altötting wurde erstmals die sogenannte Hasenpest bei einem Wildtier nachgewiesen. Ein Jäger hatte im Gemeindegebiet von Töging einen toten Feldhasen gefunden. Untersuchungen beim Bayerischen Landesamt für Gesundheit und Lebensmittelsicherheit bestätigten nun die Infektion mit dem Bakterium Francisella tularensis. Es handelt sich dabei um die in Europa verbreitete Unterart, die als weniger gefährlich eingestuft wird. Dennoch ist Vorsicht geboten, da die Krankheit auch auf Menschen übertragbar ist. Infizierte Tiere wirken oft schwach und apathisch und verlieren durch die Entkräftung ihre natürliche Scheu. Werden Menschen infiziert, äußert sich dies meist durch hohem Fieber, geschwollene Lymphknoten sowie Kopf- und Gliederschmerzen. Bei einer frühen Diagnose lässt sich die Erkrankung gut mit Antibiotika behandeln. Das Veterinäramt rät dringend dazu, tote Wildtiere nicht ohne Schutz zu berühren. Auch ein wirksamer Schutz vor Zecken und Insektenstichen wird empfohlen, da diese den Erreger ebenfalls übertragen können. Besonders gefährdete Gruppen wie Jäger sollten bei grippeähnlichen Symptomen eine mögliche Infektion im Blick behalten. Zahlreiche lokale Initiativen erhalten bis Oktober 2026 finanzielle Zuschüsse durch die Ökomodellregion in Salzach. Die Förderung unterstützt gezielt die Produktion und Vermarktung heimischer Bioprodukte sowie Bildungsprojekte zum Ökolandbau. Ein Schwerpunkt liegt auf der Technik. Investiert wird in moderne Geräte zur Bodenbearbeitung wie Dämmpflüge und Hackstriegel. Zudem fließen Mittel in die Infrastruktur für die Kartoffelverarbeitung, um regionale Großküchen direkt beliefern zu können. Auch soziale Projekte profitieren, darunter eine neue Seminarküche im Theaterhof Priesental und ein Wildbienenprojekt an der Grundschule Kastel. Die Initiative ist Teil des bayerischen Programms Bioregio 2030 und stärkt die ökologische Landwirtschaft in 8 Gemeinden rund um Altötting und Burghausen. In Magdl ist die erste digitale Poststation mit der Nummer 702 an der Poststraße in Betrieb gegangen. Bürgermeister Benedikt Dittmann eröffnete kürzlich den neuen Automaten offiziell. Das Gerät bietet rund um die Uhr Service für Briefe und Pakete. Kunden können Marken ausdrucken, Sendungen aufgeben oder Pakete empfangen. Die Bedienung erfolgt über ein Touchscreen, wobei die Zahlung bargeldlos per Karte oder Handy abgewickelt wird. Eine Videohilfefunktion unterstützt bei Fragen direkt am Bildschirm. Trotz der neuen Technik bleibt die gewohnte Poststelle im örtlichen Naturkostladen als analoge Alternative für die Bürger erhalten. Die Sanierung der Hans-Stetthammer Grundschule in Burghausen biegt auf die Zielgerade ein. Nach rund 2 Jahren Bauzeit kehrt zum neuen Schuljahr wieder Leben auf den Stadtplatz zurück. Ein erster Teilumzug findet bereits während der Pfingstferien statt. Das historische Gebäude wurde dabei aufwendig denkmalgerecht erneuert. Gleichzeitig bietet es nun eine moderne Ausstattung für den Unterricht. Hinter der Fassade steckten einige Überraschungen. Vor allem im hinteren Bereich mussten Handwerker tragende Strukturen komplett austauschen. Trotz dieser unerwarteten Arbeiten blieben die Kosten weitgehend im geplanten Rahmen. Das Ergebnis verbindet spätgotische Architektur mit moderner Bildung. So erstrahlt das Haus pünktlich zum Einzug nach den Sommerferien im neuen Glanz. Heute startet das Programm Aufleben in Mühldorf in eine neue Runde. Am Vormittag leitet Robert Lohmeier vom TSV 1860 Mühldorf eine Stunde sanfte Fitnessgymnastik im Park. Das Angebot richtet sich speziell an Menschen ab 55 Jahren, die ihre Beweglichkeit und ihr Gleichgewicht verbessern möchten. Neben gezielten Kräftigungsübungen stehen auch Atemtechniken und Entspannung auf dem Plan. Die Teilnahme an der sportlichen Einheit ist kostenlos und erfordert keine Anmeldung. Ein weiterer Termin für das Training im Freien ist bereits für den 1. September am späten Nachmittag angesetzt. Weitere Informationen finden Interessierte unter mühldorf-bewegt.de.
2: Danke dir, Ralf, und wir schauen natürlich aufs Wetter. Heute ist es zunächst sonnig, dann können wirklich Quellwolken durchziehen durchs ISC Radioland. Und vom Südwesten her gibt es dann dichte Wolkenfelder und da können dann zeitweise kräftige Schauer und Gewitter entstehen. Die Temperaturen heute 21 bis 26 Grad. Morgen wird es ein bisschen kühler und da kann weiterhin gebietsweise ergiebiger Regen und Gewitter fallen. Hätte jetzt beinahe gesagt, Gewitter können nicht fallen, aber der Regen kann fallen und Gewitter entstehen bei 17 bis 21 Grad. Am Donnerstag, das ist dann der kälteste Tag der Woche, bei Temperaturen von 15 bis 18 Grad und auch hier wieder schauerartiger Regen. Vereinzelt kann es Gewitter geben. Sonnige Abschnitte gibt es dann nachmittags und abends. Tja, schauen wir auf den Verkehr, oder? Würde ich vorschlagen.
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2: Ja, da ist einiges los und wir beginnen mit der A94 und zwar Passau Richtung München. Da ist schon ab Markt Schwaben stockender Verkehr. Unter anderem zum einen gab es einen Unfall in einer Baustelle zwischen Paarstetten und Hohenlinden und im weiteren Verlauf Richtung München, also Kreuz München Ost, da liegen dann Fahrzeugteile auf der Fahrbahn. Deswegen staut sich alles etwas. Und die B305, ja, ist gesperrt wegen Löscharbeiten und zwar genauer gesagt zwischen Berchtesgaden und Reit im Winkel. Egal, wo Sie unterwegs sind, gute Fahrt. Jetzt haben wir noch Blitzer für Sie und zwar zum einen in Zangberg beim Feuerwehrhaus. Da wird sogar beidseitig geblitzt von Oberbergkirchen kommend, also entweder Richtung Oberbergkirchen oder von Oberbergkirchen kommend. Außerdem in der Frank-Caro-Straße in Garching wird ebenso geblitzt. Gute Fahrt!

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Howard Carpendale und Bilder meines Lebens. Er ist ja auf Abschiedstournee. Und gleich gibt es bei uns für alle Spätaufsteher das aktuelle Horoskop des heutigen Tages.

0: 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Der Blick in die Sterne. Widder.
1: Am heutigen Tag wächst dank eines Erfolgserlebnisses Ihre Zuversicht. Sie trauen sich etwas.
0: Stier.
1: Ihnen wird es heute kaum gelingen, sich selbst für irgendetwas zu begeistern. Die Sternenkonstellation wirkt auf Sie hemmend und demotivierend.
0: Zwillinge.
1: Ihnen geht im übertragenen Sinne schnell die Puste aus. Lassen Sie sich nicht so schnell entmutigen. Ihre Geduld wird sich auszahlen.
0: Krebs.
1: Heute geben Sie den Takt vor. Vieles geht Ihnen zu langsam. Sie erwarten schnelle, aber auch saubere Ergebnisse.
0: Löwe.
1: Sie brauchen vor größeren Herausforderungen nicht zu kapitulieren. Etwas mehr Mut bitte. Sie sitzen am längeren Hebel.
0: Jungfrau.
1: Auch wenn Sie sonst eher vorsichtig sind, neigen Sie heute zu Übertreibungen. Sie können

0: Bei der Sache zu bleiben, picken sie sich wichtige Aufgaben heraus und kümmern sie sich ausschließlich um diese.
1: Wassermann.
0: Ein Freund verärgert sie. Keine Sorge, schon bald wird er versuchen, dies wieder gut zu machen.
1: Fische.
0: Stellen Sie sich nicht selbst ein Bein, indem Sie sich zu unüberlegten Aktionen hinreißen lassen. Ihre Pläne wollen gut durchdacht sein.

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1: Ich bin Helen Martin. Guten Morgen. Wie viel bringt der Tankrabatt wirklich? Da haben ja viele ihre Zweifel, Bundesverkehrsminister Schnieder aber nicht. Im Gespräch mit dem Redaktionsnetzwerk Deutschland hat er nicht ausgeschlossen, dass der Tankrabatt verlängert wird. Die Einzelheiten von Diana Kramer.
2: Berufspendler, Fahrdienste, aber auch Teile der Wirtschaft wie Speditionen. Sie alle bräuchten in der aktuellen Lage Unterstützung. Insofern sei der Tankrabatt ein wichtiges Signal und die richtige Entscheidung, so Schnieder. Bis Ende Juni gilt eine Steuersenkung für Benzin und Diesel von knapp 17 Cent pro Liter. Noch kommt die allerdings nicht in vollem Umfang bei den Autofahrern an.
1: Wegen des Iran-Kriegs ist ja auch Kerosin deutlich teurer geworden. Viele Urlauberinnen und Urlauber befürchten, dass die bereits gebuchten Flüge teurer werden könnten. Aber die großen deutschen Reiseveranstalter wollen Kunden nicht nachträglich zur Kasse bitten. Anders könnte es für alle ausschauen, die noch keine Flüge gebucht haben, heißt es von TUI, Altours und DerTour im Tagesspiegel. 2 Tote, viele Verletzte, 3 davon schwer. Das ist die traurige Bilanz der mutmaßlichen Amokfahrt in Leipzig gestern. Heute soll der Fahrer des Autos, ein 33-jähriger Deutscher, dem Haftrichter vorgeführt werden. Hinweise auf ein politisches oder religiöses Motiv gibt es laut Polizei bislang nicht. Die Staatsanwaltschaft spricht von einer Amoktat eines Einzelnen. Wer am Wochenende noch nichts vorhat oder nicht viel, kann sich eine Stunde Zeit nehmen, Vögel zählen und so dem Naturschutz helfen. Der Naturschutzbund Deutschland und der Bayerische Naturschutzverband LBV rufen wieder zur Stunde der Gartenvögel auf. Einfach eine Stunde die Vögel im Park oder im Garten beobachten und zählen und das Ganze dann per App über die Projekt-Homepage oder per Post melden. Die Experten hoffen dadurch auf neue Erkenntnisse zu den Vogelbeständen. Sie ist ein fester Termin in den Kalendern der Promis, die Met Gala in New York. Gestern Abend war es wieder soweit, mit dabei waren Stars wie Madonna, Cher oder Rihanna. Das Motto dieses Jahr war Fashion is Art. Die Outfits der Stars waren wie immer spektakulär. Heidi Klum zum Beispiel kam verschleiert im Ganzkörperkostüm als steinerne Statue. Mit der Met Gala sammelt das Kostüminstitut des Metropolitan Museums of Art Spenden.
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3: Die Themen der Lokalnachrichten um 9:30. Erster Fall von Hasenpest im Landkreis Altötting. Förderung der Bioprojekte in der Öko-Modellregion in Salzach. Digitale Poststation in Magdl eröffnet. Rückkehr in die Altstadt. Hans-Stedt-Hammer-Schule fast fertig. Und Bewegung unter freiem Himmel in Mühldorf. Mehr zu diesen Themen um 9:30.
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1: Noch scheint oft die Sonne, im Laufe des Tages kommen von Südwesten her aber wieder Schauer und Gewitter, teilweise sogar mit sintflutartigem Regen und stürmischen Böen. Das Ganze bei 19 bis 26 Grad. Morgen bleibt es wechselhaft mit Schauern und Gewittern, am Donnerstag lassen die Schauer danach.
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4: Ja, beginnen wir mit der A94 um kurz nach 9. Servus, liebe Autofahrer. Ab Markt Schwaben, da kann sich's ja ein bisschen stauen. Also es löst sich jetzt langsam auf, aber immer noch kann es ein paar Minuten länger dauern. Und vor dem Kreuz München-Ost, also alles in Fahrtrichtung München, liegen Reifenteile. Bitte Vorsicht in diesem Bereich. Ja, egal wo Sie unterwegs sind, ich wünsche Ihnen eine gute Fahrt. Jetzt schauen wir noch auf die Blitzer in Zangenberg von Oberbergkirchen oder in Richtung Oberbergkirchen. Da wird auf Höhe der Feuerwehr geblitzt und zwar beidseitig. In der Frank-Caro-Straße wird ebenso geblitzt. Ja, und dann haben wir noch die B305. Das wird heute den ganzen Tag dauern. Die ist gesperrt und zwar zwischen Berchtesgaden und Reit im Winkel wegen Löscharbeiten wegen des Waldbrandes. Gute Fahrt!
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4: Servus, verkaufen, tauschen, suchen oder verschenken. Das ist das Motto. Sie haben jetzt bis 9:30 Ihr Angebot anzugeben. Also wenn Sie eben eins der 4 Fälle haben und wir sagen das dann durch für Sie. Das ist der ISW Flohmarkt an diesem Dienstagvormittag. Mein Name ist Thomas Föckersberger und der Föcki sagt viel Spaß beim Flohmarkt.

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1: Schauen wir auf den ISW Flohmarkt. Die Angebote: Wir hätten eine 3-Sitzer Hollywood-Schaukel, die wird abgegeben. Müsste neu gestrichen werden, aber sonst ist alles okay und würde 50 Euro Verhandlungsbasis kosten. Und dazu gibt es passende Sitzauflagen in Terrakotta 7 cm Stärke, 30 Euro Verhandlungsbasis das Stück. Sie müssten die Hollywood-Schaukel selbst abbauen und abholen in Taising. Und die Telefonnummer hierfür wäre die 0178 332 3832. Wiederholen wir die Nummer: 0178 332 3832. Und dann hätten wir noch einen Kinderpuppenwagen oder Kinderpuppenwagerl in Pink, gut erhalten, Verhandlungsbasis 15 Euro. Und eine Standuhr Eiche Dunkel der Marke Berlin. Verhandlungsbasis wäre 400 Euro und die hat übrigens den Westminster-Klang, also von der Westminster Abbey, die Krönungs- und Hochzeitskirche der Windsors. Die Telefonnummer hierfür wäre die 08678 7938. 08678 7938 für ein Kinderpuppenwagerl und eine Standuhr in Eiche Dunkel. Die Angebote im ISW Flohmarkt.

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1: Mit Ralf Stenger, guten Morgen. Im Landkreis Altötting wurde erstmals die sogenannte Hasenpest bei einem Wildtier nachgewiesen. Ein Jäger hatte im Gemeindegebiet von Töging einen toten Feldhasen gefunden. Untersuchungen beim Bayerischen Landesamt für Gesundheit und Lebensmittelsicherheit bestätigten nun die Infektion mit dem Bakterium Francisella tularensis. Es handelt sich dabei um die in Europa verbreitete Unterart, die als weniger gefährlich eingestuft wird. Dennoch ist Vorsicht geboten, da die Krankheit auch auf Menschen übertragbar ist. Infizierte Tiere wirken oft schwach und apathisch und verlieren durch die Entkräftung ihre natürliche Scheu. Werden Menschen infiziert, äußert sich dies meist durch hohem Fieber, geschwollene Lymphknoten sowie Kopf- und Gliederschmerzen. Bei einer frühen Diagnose lässt sich die Erkrankung gut mit Antibiotika behandeln. Das Veterinäramt rät dringend dazu, tote Wildtiere nicht ohne Schutz zu berühren. Auch ein wirksamer Schutz vor Zecken und Insektenstichen wird empfohlen, da diese den Erreger ebenfalls übertragen können. Besonders gefährdete Gruppen wie Jäger sollten bei grippeähnlichen Symptomen eine mögliche Infektion im Blick behalten. Zahlreiche lokale Initiativen erhalten bis Oktober 2026 finanzielle Zuschüsse durch die Ökomodellregion in Salzach. Die Förderung unterstützt gezielt die Produktion und Vermarktung heimischer Bioprodukte sowie Bildungsprojekte zum Ökolandbau. Ein Schwerpunkt liegt auf der Technik. Investiert wird in moderne Geräte zur Bodenbearbeitung wie Dämmpflüge und Hackstriegel. Zudem fließen Mittel in die Infrastruktur für die Kartoffelverarbeitung, um regionale Großküchen direkt beliefern zu können. Auch soziale Projekte profitieren, darunter eine neue Seminarküche im Theaterhof Priesenthal und ein Wildbienenprojekt an der Grundschule Kastel. Die Initiative ist Teil des bayerischen Programms Bioregio 2030 und stärkt die ökologische Landwirtschaft in 8 Gemeinden rund um Altötting und Burghausen. In Magdl ist die erste digitale Poststation mit der Nummer 702 an der Poststraße in Betrieb gegangen. Bürgermeister Benedikt Dittmann eröffnete kürzlich den neuen Automaten offiziell. Das Gerät bietet rund um die Uhr Service für Briefe und Pakete. Kunden können Marken ausdrucken, Sendungen aufgeben oder Pakete empfangen. Die Bedienung erfolgt über ein Touchscreen, wobei die Zahlung bargeldlos per Karte oder Handy abgewickelt wird. Eine Videohilfefunktion unterstützt bei Fragen direkt am Bildschirm. Trotz der neuen Technik bleibt die gewohnte Poststelle im örtlichen Naturkostladen als analoge Alternative für die Bürger erhalten. Die Sanierung der Hans-Stettheimer Grundschule in Burghausen biegt auf die Zielgerade ein. Nach rund 2 Jahren Bauzeit kehrt zum neuen Schuljahr wieder Leben auf den Stadtplatz zurück. Ein erster Teilumzug findet bereits während der Pfingstferien statt. Das historische Gebäude wurde dabei aufwendig denkmalgerecht erneuert. Gleichzeitig bietet es nun eine moderne Ausstattung für den Unterricht. Hinter der Fassade steckten einige Überraschungen. Vor allem im hinteren Bereich mussten Handwerker tragende Strukturen komplett austauschen. Trotz dieser unerwarteten Arbeiten blieben die Kosten weitgehend im geplanten Rahmen. Das Ergebnis verbindet spätgotische Architektur mit moderner Bildung. So erstrahlt das Haus pünktlich zum Einzug nach den Sommerferien im neuen Glanz. Heute startet das Programm Aufleben in Mühldorf in eine neue Runde. Am Vormittag leitet Robert Lohmeier vom TSV 1860 Mühldorf eine Stunde sanfte Fitnessgymnastik im Park. Das Angebot richtet sich speziell an Menschen ab 55 Jahren, die ihre Beweglichkeit und ihr Gleichgewicht verbessern möchten. Neben gezielten Kräftigungsübungen stehen auch Atemtechniken und Entspannung auf dem Plan. Die Teilnahme an der sportlichen Einheit ist kostenlos und erfordert keine Anmeldung. Ein weiterer Termin für das Training im Freien ist bereits für den 1. September am späten Nachmittag angesetzt. Weitere Informationen finden Interessierte unter mühldorf-bewegt.de.
2: Danke, Ralf. Heute am Vormittag, ja, da scheint noch die Sonne. Ab Mittag ziehen Wolkenfelder durch und die können dann Regen und Gewitter bringen. Und die Temperaturen, ja, die sind heute noch ziemlich hoch. Bis 26 Grad geht's hoch an diesem heutigen Tag. Und morgen, ja, da ist dann auch wieder Regenfall möglich bei Temperaturen von 17 bis 21 Grad. Und am Donnerstag, ja, da gibt's dann gebietsweise wieder schauerartigen Regen und es ist auch Gewitter möglich. Sonnige Abschnitte gibt es dann erst am Nachmittag und Abend. Bei Temperaturen ist es der kühlste Tag der Woche von 15 bis 18 Grad.
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2: Der Verkehrsservice auf Radio ISW und wir schauen auf die Karte. Die Stauungen auf der A94 lösen sich langsam auf, aber immer noch gesperrt ist die B305 und zwar zwischen Berchtesgaden und Reit im Winkel wegen Löscharbeiten. Da ist der Waldbrand. Ja, egal wo Sie unterwegs sind, gute Fahrt, kommen Sie gut an Ihr Ziel.

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1: Die Flohmarkt-Zusammenfassung für den heutigen Dienstag. Abgegeben wird eine Dreisitzer-Hollywood-Schaukel. Sie sollte aber neu gestrichen werden, aber sonst ist sie im besten Zustand. 50 Euro Verhandlungsbasis und dazu passende Sitzauflagen in Terrakotta. 7 cm Stärke, 30 Euro Verhandlungsbasis das Stück. Die Hollywood-Schaukel müsste selbst abgebaut werden und auch abgeholt werden, und zwar in Taising unter folgender Telefonnummer, die 0178 332 3832. Dann hätten wir einen Kinderpuppenwagen oder Kinderpuppenwagerl in Fink gehalten. Guter Zustand, gut erhalten, Verhandlungsbasis 15 Euro. Und unter der gleichen Telefonnummer in Marktl gibt es auch eine Standuhr Eiche Dunkel, Marke Berlin. Verhandlungsbasis 400 Euro und sie hat den Westminster Abbey Klang. Gibt es in Marktl 08678 79 38. Ich wiederhole 08678 79 38. Soweit die Flohmarkt-Zusammenfassung für den heutigen Dienstag. Mehr Flohmarktware natürlich morgen am Mittwoch wieder ab 9 Uhr am Vormittag.

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1: Ich bin Helen Martin. Nicht nur Sprit ist durch den Iran-Krieg teurer geworden, sondern auch Kerosin. Deshalb dürften sich viele Menschen jetzt zur Urlaubszeit Sorgen machen, dass ihre Flüge teurer werden. Die Reiseveranstalter TUI, Altours und DerTour haben im Tagesspiegel Entwarnung gegeben, zumindest für alle, die bereits eine Reise gebucht haben. Da werde man die Preise nicht nachträglich erhöhen, heißt es. Anders könne es dagegen bei Flügen ausschauen, die noch nicht gebucht wurden. Mütter von kleinen Kindern übernehmen nach wie vor mehr Sorgearbeit und sind deutlich seltener berufstätig als Väter. Zahlen des Statistischen Bundesamts zeigen, knapp 40% der Mütter mit Kindern unter 3 Jahren sind berufstätig, bei Vätern sind es fast 90%. Schon oft habe die Forschung belegt, dass die Sorgearbeit zwischen Männern und Frauen ungleich verteilt sei, so eine Expertin der Hans-Böckler-Stiftung. Mögliche Lösungen seien ein besseres Elterngeld und mehr Kita-Plätze. In Gedenken an die Opfer der mutmaßlichen Amokfahrt in Leipzig wird es heute eine Veranstaltung geben. Sie beginnt um 17 Uhr in der Nikolaikirche. Mit dabei wird auch Sachsens Ministerpräsident Kretschmer sein. Gestern war ein 33-jähriger Deutscher mit einem Auto hunderte Meter durch eine Fußgängerzone gerast. 2 Menschen starben, viele weitere wurden verletzt. Es ist ein Trend, der sich seit Jahren fortsetzt, das Apothekensterben. Ende März gab es bundesweit noch gut 16.540 Apotheken. Das sind 60 weniger als zum Jahreswechsel. Mehr dazu von Diana Kramer.
2: Seit Jahresbeginn wurden 19 Apotheken neu eröffnet, gleichzeitig aber 79 geschlossen. Vor allem im ländlichen Raum bedeutet das für viele Menschen, die Medikamente brauchen, weite Wege. Seit Jahren wird eine Anhebung der Honorare gefordert. Wegen der angespannten Finanzlage der gesetzlichen Krankenkassen hat Schwarz-Rot diese aber zurückgestellt.
1: Heute ist der Europäische Protesttag zur Gleichstellung von Menschen mit Behinderung. Zu diesem Anlass gibt es in verschiedenen Städten Aktionen und Kundgebungen, auch in Bayern. Zum Beispiel in Würzburg, München und Erlangen. Bei einer großen Kundgebung in Berlin wollen mehrere Organisationen eine Petition an Bundestagsabgeordnete übergeben. Da geht es um eine gesetzliche Pflicht zur Barrierefreiheit. Noch scheint oft die Sonne, im Laufe des Tages kommen von Südwesten her aber wieder Schauer und Gewitter, teilweise sogar mit sintflutartigem Regen und stürmischen Böen. Das Ganze bei 19 bis 26 Grad. Morgen bleibt es wechselhaft mit Schauern und Gewittern, am Donnerstag lassen die Schauer danach.
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3: Der Verkehrsservice um kurz nach 11 und es gibt keine Verkehrsstörungen, Sie haben also freie Fahrt. Ich wünsche Ihnen eine gute Fahrt. Kommen Sie gut und vor allem gesund an Ihr Ziel.
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3: Ja, und gleich die aktuellen Veranstaltungstipps für heute und die kommenden Tage. Eine schöne Mittagszeit wünscht der Vöcki.

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1: Ja, im Bürgerzentrum Burgkirchen können Sie ab sofort die faszinierende Verwandlung der ehemaligen innerdeutschen Grenze miterleben. Und der Fotograf Harald Wirth dokumentiert in seiner Ausstellung die 1400 Kilometer lange Wanderung entlang des einstigen Todesstreifens, der heute als Band des Lebens ein wertvolles Biotop bildet. Die eindrucksvollen Bilder zwischen Natur und Zeitgeschichte sind noch bis zum 22. Mai im Foyer zu sehen. Die Ausstellung öffnet jeweils von Dienstag bis Freitag sowie an den kommenden Sonntagnachmittagen ihre Türen. Der Wonnemonat Mai startet im Kultur- und Kongressforum mit einer spannenden Zeitreise. Am kommenden Mittwoch, den 6. Mai, lädt der Oettinger Heimatbund zu einem besonderen Dia-Vortrag ein. Der Referent Anton Grundner präsentiert dabei seltene Farbbilder von Josef Hohnester. Die Aufnahmen stammen aus der Zeit des Zweiten Weltkriegs, als Hohnester in Altötting tätig war. Sie bilden einen faszinierenden Einblick in den damaligen Alltag des Wallfahrtsortes und dokumentieren kirchliche Feste in einer schwierigen Epoche. Wer Lust auf lokale Geschichte hat, sollte sich diesen Termin vormerken. Der Eintritt zu dieser Veranstaltung ist frei. Die Tittmoninger Wasservorstadt feiert einen wichtigen Meilenstein. Am kommenden Mittwoch, 6. Mai, wird die neue Siechenbachbrücke offiziell eingeweiht. Ab 10 Uhr findet direkt am Bauwerk die feierliche Zeremonie statt, zu der alle Bürgerinnen und Bürger herzlich eingeladen sind. Im Anschluss an den öffentlichen Teil gibt es für die Gäste einen gemeinsamen Imbiss. Und da können Sie die Gelegenheit nutzen, das neue Brückenbauwerk einzuweihen und gemeinsam auf die Fertigstellung anzustoßen. Die Stadt freut sich auf viele Besucher bei diesem besonderen Termin am 6. Mai. Der bekannte Schauspieler Gustav Peter Wöhler feiert mit seiner Band 25-jähriges Bühnenjubiläum. Am Freitag, den 22. Mai, bringt das Quartett eine persönliche Auswahl an Rock- und Pop-Klassikern in den Mühldorfer Haberkasten. Freuen Sie sich auf einen stimmungsvollen Akustikabend voller Leidenschaft und Charme. Tickets gibt's natürlich im Kulturamt in Mühldorf. Am kommenden Freitag lädt das Jugendzentrum M24 alle Interessierten herzlich zu einem Tag der offenen Tür nach Mühldorf ein. Von 14 bis 18 Uhr können Sie die Räumlichkeiten in der Mühlenstraße 24 erkunden und das Team persönlich kennenzulernen. Neben spannenden Mitmachaktionen erwartet die Besucher eine Auswahl an kostenlosen Snacks und Getränken, darunter auch syrische Spezialitäten. Freiwillige Unkostenbeiträge werden dabei gerne entgegengenommen. Das Team des JUZ M24 freut sich am Freitag ab 14 Uhr auf Ihren Besuch in der Mühlenstraße. Soweit die Veranstaltungstipps für die kommenden Tage zwischen Inn, Alz und Salzach.

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Helene Fischer im Mittagsmagazin aus Stadt und Land um 11 Uhr und 23 Minuten. Heute gibt es natürlich wieder einen Tageshit. Und wer der Tageshit ist, ich kann so viel verraten, es ist der meist ausgezeichnetste Song der Welt. Und wer das ist, das erfahren wir nach Kylie Minogue und I Should Be So Lucky in dieser Mittagszeit hier auf Radio ISW. Schöne Zeit in Ihrem Lieblingsheimatradio, Radio ISW, wünscht der Föcki.

0: Mein Name ist Markus Ullmann und heute geht es um den Song mit dem vielleicht besten, aber ganz sicher mit dem ausgezeichnetsten Musikvideo aller Zeiten.
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0: Welcher Song könnte das wohl sein? Thriller von Michael Jackson vielleicht? Das Video ist tatsächlich ein Meilenstein der Musikgeschichte. Damals mit über einer 500.000 $ auch unfassbar teuer gewesen. Aber nein, das ist nicht das Video, das ich meine. Dann ist es vielleicht das Video zu dieser Nummer hier. Das ist der Gangnam Style von Psy. Keine Frage, dieses Video hat Rekorde aufgestellt. Es war das erste Video auf YouTube, das über 1 Milliarde Mal angeklickt wurde. Das war im Dezember 2012. Aber nein, auch der Gangnam Style ist nicht gemeint. Das im wahrsten Sinne des Wortes ausgezeichnetste Musikvideo, also das mit den meisten Preisen bei den MTV Video Music Awards, ist das Video zu einem Song aus dem Jahr 1986. Bis heute hat es kein anderes Video geschafft, bei 11 Nominierungen stolze 10 Preise mitzunehmen. Und hier ist der Song dazu. Hier ist Peter Gabriel mit Sledgehammer.
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Der Mittag auf Radio ISW. Ja, heute und morgen wird spannend, und zwar für alle Fußballfans. Morgen natürlich das Highlight, das Rückspiel FC Bayern München gegen Real Madrid. Aber auch heute gibt es schon eine Entscheidung in der Champions League. Darüber reden wir gleich in unserem Sporttelegramm.

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2: Dann schauen wir doch gleich mal auf den Sport und was heute Abend und die nächsten Tage so geboten ist.
3: Fußball, bevor der FC Bayern morgen um den Einzug ins Endspiel der Champions League kämpft, wird heute der erste Finalist gesucht. Arsenal empfängt Atletico Madrid. Das Hinspiel war 1:1 ausgegangen. Anstoß ist um 21 Uhr. Höchst umstritten ist in Frankfurt Coach Albert Riera. Dennoch wird er im nächsten Bundesligaspiel in Dortmund auf der Bank sitzen. Das berichtet die Bild. Die Partie solle sein Endspiel werden, heißt es. Am letzten Spieltag hat Frankfurt gegen den HSV verloren. Tischtennis. Die deutschen Spielerinnen haben die erste K.O.-Runde bei der Team-WM in London mühelos überstanden. Sie besiegten Malaysia im 16. Finale mit 3:0. Nächster Gegner ist Nordkorea. Und Basketball. Franz und Moritz Wagner sowie Tristan da Silva bekommen einen neuen Trainer. Die Orlando Magic haben nach dem Erstrundenaus in den NBA-Playoffs Chefcoach Jamal Mosley entlassen. Und das war der Sport mit Fabian Schaffer.
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glaube, es geht schon wieder los. Ja, das kann man natürlich sagen, nach 12, gell? Immer um 10 nach 12. Der aktuelle Polizeibericht auch heute natürlich wieder mit Ralf Stenger. Er hat das Wichtigste dann aus der Region für Sie zusammengefasst. Was war in den letzten Stunden so los? Sie haben es ja gehört, gestern Abend gab es in Geisenhausen bei Vilsbiburg ein Zugunglück. Da sind zwei Mopedfahrer mit einem Güterzug zusammengestoßen an einem unbeschrankten Bahnübergang. Und einer der beiden, ein 17-jähriger Mopedfahrer, wurde dabei tödlich verletzt. Der zweite schwerst verletzt. Also eine Tragödie, die sich da abgespielt hat. Für mehrere Stunden war die Bahnstrecke zwischen Neumarkt, St. Veit und Land. Landshut gesperrt. Mehr lokale Meldungen von der Polizei, wie gesagt, im Polizeibericht nach den Nachrichten. Schöne Mittagszeit wünscht der Föcki.

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1: Ich bin Helen Martin. In vielen bayerischen Städten fehlen Wohnungen, vor allem bezahlbare. Besserung ist gerade aber nicht in Sicht. Wie das Statistische Landesamt mitgeteilt hat, ist der Wohnungsbau im Freistaat letztes Jahr zurückgegangen. So wurden knapp 47.400 Wohnungen fertiggestellt, knapp 14% weniger als noch 2024. Besonders stark ist der Rückgang in Oberbayern, genau dort, wo der Wohnungsmangel am größten ist. Kommt der Tankrabatt jetzt vollständig bei den Verbrauchern an oder nicht? Das Münchner IFO-Institut sagt, nein. Bei Diesel seien in den ersten 3 Tagen nur 4 der 17 Cent Steuersenkung weitergegeben worden, bei Benzin 12. Das Bundeskartellamt hält dagegen, man könne noch gar nicht beurteilen, ob die Mineralölkonzerne den Tankrabatt weitergeben. Die Preisbildung sei zu komplex. Für Konsumaufpump haben sich Verbraucher letztes Jahr mehr Kredite besorgt als 2024. Der Bankfachverband spricht von 60 Milliarden Euro, die neu geliehen wurden, ein Anstieg um 2%. Mehr dazu von Tine Klimach.
2: Besonders gefragt bei Krediten, Autofinanzierungen. Im vergangenen Jahr sind über 1 Million Fahrzeuge bei uns per Kredit finanziert worden. Sowohl für die private als auch für die gewerbliche Nutzung, so der Bankenverband. Unternehmen sind weiter verhalten, was Investitionen angeht. Zu unsicher die Weltlage, zu unkalkulierbar die nächsten Monate.
1: Über Jahre hinweg soll ein Ehepaar in Kempten im Allgäu Geld aus städtischen Parkautomaten gestohlen und so knapp 2 Millionen Euro erbeutet haben. Vor Gericht haben die beiden jetzt gestanden. Der Mann war für das Leeren der Automaten zuständig. Die Diebstähle werden jeweils einzeln gezählt und sind teilweise bereits verjährt. Die Staatsanwaltschaft fordert dennoch, dass der komplette Schaden eingezogen wird. Wer am Wochenende noch nichts vorhat oder nicht viel, kann sich eine Stunde Zeit nehmen, Vögel zählen und so dem Naturschutz helfen. Der Naturschutzbund Deutschland und der Bayerische Naturschutzverband LBV rufen wieder zur Stunde der Gartenvögel auf. Einfach eine Stunde die Vögel im Park oder im Garten beobachten und zählen und das Ganze dann per App, über die Projekt-Homepage oder per Post melden. Die Experten hoffen dadurch auf neue Erkenntnisse zu den Vogelbeständen. Noch scheint oft die Sonne, im Laufe des Tages kommen von Südwesten her aber wieder Schauer und Gewitter, teilweise sogar mit sintflutartigem Regen und stürmischen Böen. Das Ganze bei 19 bis 26 Grad. Morgen bleibt es wechselhaft mit Schauern und Gewittern, am Donnerstag lassen die Schauer danach.
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3: Um kurz nach 12, keine Verkehrsstörungen zwischen Inalz und Salzach, Sie haben also Freifahrt. Ich wünsche Ihnen eine gute Fahrt. Kommen Sie gut und sicher an Ihr Ziel.
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3: Und gleich natürlich mit dem aktuellen Polizeibericht und Ralf Stenger. Und wie Sie es gewöhnt sind, jeden Tag zur selben Zeit gibt es aus dem Studio ein herzliches Mahlzeit und einen guten.

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1: Mit Ralf Stenger, grüß Gott. Gestern Morgen krachte es in der Trostberger Straße in Altötting. Ein Lastwagenfahrer rammte beim Vorbeifahren einen geparkten Nissan. Zum Glück blieb es beim Blechschaden in Höhe von rund 1.600 Euro. Bei der Kontrolle bemerkten die Beamten jedoch eine deutliche Alkoholfahne beim Verursacher. Der Test zeigte über 0,5 Promille. Die Polizei kassierte den Führerschein sofort ein und ordnete eine Blutentnahme im Krankenhaus an. Das Garchinger Volksfest lockte viele Besucher an und verlief weitgehend friedlich. Die Polizei zieht dennoch eine gemischte Bilanz für die Wochenenden. 4 Männer erwarten nun Anzeigen wegen Körperverletzung. Ein Randalierer wurde besonders auffällig und griff sogar die Beamten an. Zudem strahlen Unbekannte an 2 Autos die Kennzeichen. Trotz dieser unschönen Zwischenfälle bedankt sich die Inspektion Altötting bei den Gästen und Helfern für die ansonsten gute Stimmung. Gestern Abend sorgte ein vermeintlicher Autodiebstahl in Dorfen für einen Polizeieinsatz. Ein 47-jähriger Montagearbeiter meldete seinen roten Nissan als gestohlen, da er ihn nicht mehr auf dem Supermarktparkplatz finden konnte. Die Polizisten entdeckten den Wagen jedoch kurze Zeit später unversehrt auf dem Parkplatz eines Discounters direkt daneben. Der Mann hatte schlichtweg den Abstellort verwechselt. Ein Grund für die Orientierungslosigkeit war wohl sein Pegel mit fast einem Promille. Da er zu diesem Zeitpunkt nicht selbst am Steuer saß, kam er ohne rechtliche Folgen davon. Eine Rennradfahrerin erlebte gestern in Fenkenöd eine schmerzhafte Begegnung der dritten Art. Während ihrer Fahrt sprang plötzlich ein Rehbock über die Straße und rammte die 40-Jährige. Das Tier verletzte die Frau mit seinem Gehörn so schwer am Oberschenkel, dass sie im Krankenhaus Erding behandelt werden musste. Während die Radlerin versorgt wurde, flüchtete der Rehbock unerkannt in den Wald. Am teuren Sportrad entstand beim kuriosen Wildunfall kein Schaden. Gestern Abend kam es auf der A94 bei Obertaufkirchen zu einem eher ungewöhnlichen Zwischenfall. Ein 49-jähriger Autofahrer war gerade in Richtung Passau unterwegs, als sich kurz vor Schwindeck plötzlich das linke Vorderrad seines Transporters selbstständig machte. Trotz des rollenden Rades behielt der Mann die Nerven und steuerte seinen Wagen sicher auf den Standstreifen. Glücklicherweise wurde niemand verletzt und auch andere Fahrzeuge kamen mit dem Schrecken davon. Der Transporter musste allerdings abgeschleppt werden. Warum sich das Rad einfach löste, untersucht nun die Autobahnpolizei Mühldorf. Ein tragisches Unglück ereignete sich gestern Abend an einem unbeschrankten Bahnübergang bei Geisenhausen. 2 17-Jährige waren mit ihrem Leichtkraftrad in Richtung Tiefenkrupp unterwegs, als sie trotz Rotlicht einen herannahenden Güterzug übersahen. Während ein hinter ihnen fahrender Mofa-Fahrer rechtzeitig stoppte, prallte die Maschine gegen die Seite des Zuges. Für den Mitfahrer kam jede Hilfe zu spät, er starb noch an der Unfallstelle. Der Fahrer wurde mit lebensgefährlichen Verletzungen in die Klinik geflogen. Auch der Lokführer musste mit einem Schock ins Krankenhaus gebracht werden. Zahlreiche Feuerwehren und Krisenteams waren im Einsatz, während die Polizei nun wegen fahrlässiger Tötung gegen den jungen Fahrer ermittelt. Und wir bleiben in Niederbayern mit dieser letzten Meldung. Gestern Abend kam es auf der B388 auf Höhe des Flugplatzes Eckenfelden zu einem heftigen Verkehrsunfall mit mehreren Beteiligten. Ein 21-jähriger Autofahrer aus Eckenfelden versuchte gegen 21.30 Uhr einen anderen Wagen zu überholen. Dabei übersah er einen entgegenkommenden Lastwagen. Die beiden Fahrzeuge krachten frontal ineinander. Durch die Wucht des Aufpralls wurde das Auto des jungen Mannes zudem gegen den PKW geschleudert, den er ursprünglich überholen wollte. Der Unfallverursacher erlitt schwere Verletzungen. Ein Rettungshubschrauber brachte ihn in eine Klinik. Die 58-jährige Fahrerin des anderen Fahrzeugs sowie ihre Beifahrerin kamen mit leichten Verletzungen ins Krankenhaus. Die beiden Insassen im Lastwagen blieben unverletzt. Ein Gutachter soll nun im Auftrag der Staatsanwaltschaft Landshut klären, wie es genau zu diesem Unglück kommen konnte. Die Polizei schätzt den entstandenen Sachschaden auf rund 100.000 Euro. Wegen der Bergungsarbeiten und der Unfallaufnahme blieb die Bundesstraße bis tief in die Nacht gesperrt. Zahlreiche Einsatzkräfte der Freiwilligen Feuerwehren waren vor Ort. Soweit der ISW-Polizeibericht.

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0: Das ist Musik von Engelbert im Mittagsmagazin aus Stadt und Land. Warum ist eigentlich Barfußlaufen so gesund? Viele sagen ja immer, wenn das Wetter draußen schön ist, geht's barfuß raus und genießt die Zeit, wo ihr barfuß laufen könnt. Also was da dahinter steckt und warum das so gesund ist, das erfahren wir gleich nach Herbert Grönemeyer, der Herbie.
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0: Herbert Grönemeyer im Mittagsmagazin aus Stadt und Land. Wir schauen auf die Uhr, 12 Uhr und 28 Minuten. Also wenn man natürlich im Winter barfuß läuft, ist es nicht unbedingt jetzt förderlich für die Gesundheit, aber im Sommer barfuß laufen draußen, das ist was ganz was Schönes und tut unheimlich gut. Erstens für die Nerven und zweitens, es ist gesund. Warum? Hier ist die Begründung.
1: Schon gewusst?
2: Warum ist Barfußlaufen so gesund?
3: Unsere Füße bestehen aus vielen kleinen Muskeln, Gelenken und Nerven. In Schuhen werden sie oft wenig gefordert. Wenn wir barfuß laufen, müssen diese Muskeln wieder richtig arbeiten. Das stärkt den Fuß und kann auch die Haltung verbessern. Außerdem spüren wir ohne Schuhe natürlich auch den Untergrund viel genauer. Gras, Sand, Erde, Steinchen, all das stimuliert die Nerven in den Fußsohlen.

0: Wir kommen zu den Wirtschaftsinformationen, präsentiert von den Volks- und Raiffeisenbanken aus dem heimischen Bereich.
1: Mit Florian Klaus. Der Tankrabatt ist da, aber die Wirkung ist zum Teil schon wieder verpufft. Über das Wochenende sind die Spritpreise gestiegen. Der Liter Super E10 kostet heute laut ADAC in großen Teilen Deutschlands mehr als 2 Euro. Von 16,7 Cent Steuernachlass pro Liter sind demnach nur noch rund 10 Cent Ersparnis für die Autofahrer übrig. Der Autoclub sagte auch, dass der Steuernachlass noch nicht überall bei den Kunden an der Zapfsäule ankommt. Die Ölförderstaaten der OPEC-Plus-Gruppe wollen ab Juni mehr Öl fördern, um die Preisexplosion auf dem Weltmarkt zu stoppen. Zur Börse. Der DAX fängt sich und steht leicht im Plus bei 24.340 Punkten.
0: Soweit die Wirtschaftsinformationen, präsentiert von den Volks- und Raiffeisenbanken aus dem heimischen Bereich.

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Das war der Mittag auf Radio ISW. Jetzt 2 Stunden nonstop Ihre Musik, zusammengestellt von unserer Musikredaktion. Ja, und ab 15 Uhr macht Kollege Axel Ostrowski weiter. Der Nachmittag auf Radio ISW mit dem aktuellen Polizeibericht, natürlich Veranstaltungstipps und vielen, vielen mehr. Der Witz des Tages darf natürlich auch nicht fehlen. Und da wünsche ich Ihnen viel Spaß dabei. Und morgen hören wir uns wieder zum ISW-Wecker ab 6. Servus, sagt der Föcki.

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1: Ich bin Helen Martin. Die Zahl antisemitischer Vorfälle in Bayern bleibt auf Rekordhoch. Die Recherche- und Informationsstelle RIAS hat letztes Jahr rund 1550 Fälle registriert, etwas mehr als 2024. Besonders stark gestiegen sind demnach Online-Bedrohungen, die teils auch Gewaltaufrufe enthalten haben. Der Zentralrat der Juden warnt, der Judenhass in Deutschland habe sich etabliert. Seit Anfang Mai gibt es den Tankrabatt. Die 17 Cent Steuersenkung pro Liter landen aber offenbar nicht komplett an den Zapfsäulen. Das sagt auch das Münchner IFO-Institut. Thomas Brock berichtet.
2: Besonders groß ist der Unterschied beim Diesel. Der wurde laut IFO-Institut in den ersten 3 Tagen des Tankrabatts im Schnitt nur 4 Cent billiger. Bei Superbenzin waren es immerhin 12 Cent. Es ist zwar auch für die Experten schwer, genau zu sagen, wie die schwankenden Preise zustande kommen. Zuvor hatten aber auch schon der ADAC und Verbraucherschützer kritisiert, dass die Steuersenkung nur teilweise bei den Autofahrern ankommt.
1: In der Nacht auf Montag war in Memmingen die Leiche eines 14-Jährigen gefunden worden. Der Teenager galt seit Samstagabend als vermisst. Er ist laut Polizei mutmaßlich Opfer eines Gewaltverbrechens geworden. Jetzt haben die Ermittler mitgeteilt, dass der mutmaßliche Täter nach Polizeischüssen gestorben ist. Der 37-Jährige hatte laut Polizei die Beamten gestern Abend mit einem Messer bedroht. Mütter von kleinen Kindern übernehmen nach wie vor mehr Sorgearbeit und sind deutlich seltener berufstätig als Väter. Zahlen des Statistischen Bundesamts zeigen, knapp 40% der Mütter mit Kindern unter 3 Jahren sind berufstätig, bei Vätern sind es fast 90%. Expertinnen und Experten fordern ein besseres Elterngeld und mehr Kita-Plätze. In Mecklenburg-Vorpommern geht die Suche nach dem gestohlenen Gold aus dem Kelten-Römer-Museum in Manching weiter. Ermittler durchkämmen das Grundstück des Hauptverdächtigen. Neben Gold- und Bargeldspürhunden kommt auch ein Röntgenmobil zum Einsatz. Der Goldschatz war im November 2022 gestohlen worden. 4 Männer wurden verurteilt, der Großteil der Beute ist aber verschwunden.
0: Das Wetter.
1: Noch scheint oft die Sonne, im Laufe des Tages kommen von Südwesten her aber wieder Schauer und Gewitter, teilweise sogar mit sintflutartigem Regen und stürmischen Böen. Das Ganze bei 19 bis 26 Grad. Morgen bleibt es wechselhaft mit Schauern und Gewittern, am Donnerstag lassen die Schauer danach.
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1: Ich bin Stefan Schütz. Immer mehr Firmen nutzen künstliche Intelligenz. Das hat eine Untersuchung des Nürnberger Instituts für Arbeitsmarkt- und Berufsforschung ergeben. Da heißt es, dass 25% der Unternehmen KI-Programme nutzen. 2023 waren es noch 5%.

0: Besonders stark verbreitet ist die KI in der Kommunikationsbranche und im Finanzsektor. Und größere und jüngere Unternehmen setzen KI häufiger ein als kleine und alteingesessene Betriebe. Nach dem Fund eines getöteten 14-Jährigen in Memmingen im Allgäu überschlagen sich die Ereignisse. Der Verdächtige ist von der Polizei erschossen worden, Florian Klaus berichtet.
1: Der Verdächtige ist ein 37-Jähriger, der sich in dem Gebäude, in dem der tote Jugendliche gefunden worden ist, in einem Schrank versteckt haben soll. Die Beamten hatten ihn gestern in der Nähe des Bahnhofs entdeckt. Daraufhin war er erst geflüchtet, bei der Verfolgung am Abend hat er sich aber nach Angaben der Polizei umgedreht und ist mit einem Messer auf sie zugegangen. Weil er das nicht weggelegt habe, schossen die Polizisten und trafen ihn mehrfach. Er starb im Krankenhaus. Die Ermittlungen zum Tod des Jugendlichen laufen weiter.
0: Der Impfstoffhersteller BioNTech will mehr Standorte für seine Produktion dicht machen, das hat das Unternehmen mitgeteilt. Insgesamt drohen gut 1.900 Stellen dadurch wegzufallen. BioNTech ist vor allem durch seinen Impfstoff während der Corona-Pandemie bekannt geworden und da liegt auch ein Grund für die jetzigen Einsparungen. Mit Ende der Pandemie ist der Umsatz von BioNTech durch die geringere Nachfrage nach Impfstoffen extrem gesunken. Der Waldbrand am Saurüsselkopf in den Chiemgauer Alpen hält die Einsatzkräfte weiter in Atem. Mittlerweile hilft auch die Bundeswehr mit speziellen Hubschraubern aus. Ungefähr 50 bis 60 Hektar Wald brennen. Für die Bevölkerung ist das zwar nicht direkt gefährlich, allerdings wird ein Trinkwasserschutzgebiet von den Flammen bedroht. Die Quelle versorgt 30.000 Bürgerinnen und Bürger. Wer zieht ins Finale der Fußball-Champions League ein? Heute Abend wird schon mal der erste Finalist ermittelt. Der FC Arsenal hat Atletico Madrid zum Halbfinal-Rückspiel zu Gast. Das Hinspiel war 1:1 ausgegangen. Anpfiff ist um 21 Uhr. Morgen kämpft dann der FC Bayern ums zweite Ticket für das Finale in Budapest. Die Münchner empfangen Paris Saint-Germain.
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0: Im Laufe des Nachmittags kommen von Südwesten her wieder Schauer und Gewitter, teilweise sogar mit sinnflutartigem Regen und stürmischen Böen. Das Ganze bei 19 bis 26 Grad. Morgen bleibt es wechselhaft mit Schauern und Gewittern. Am Donnerstag lassen die Schauer dann nach.
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1: Ich bin Stefan Schütz. Der ein oder andere wird sich fragen, in welchem Bereich Fachkräfte gesucht werden, in den MINT-Berufen. Laut einem Bericht sind fast 134.000 Arbeitsplätze im naturwissenschaftlich-technischen Bereich nicht besetzt. Dazu Janina Singer.
2: Vor allem in Ausbildungsberufen im MINT-Bereich gibt es Engpässe, allen voran in Energie- und Elektroberufen. Aber auch Akademiker fehlen. Für die Vereinigung der Bayerischen Wirtschaft ein Zeichen, dass die Fachkräftesicherung im MINT-Bereich eine zentrale Zukunftsaufgabe bleibt. Laut VBW wäre vor allem gut, wenn mehr Frauen in solchen Berufen arbeiten würden.
1: In Bayern sind letztes Jahr deutlich weniger Wohnungen gebaut worden, obwohl die in vielen Städten dringend gebraucht werden. Das Statistische Landesamt meldet einen Rückgang von fast 14%.

0: 1%. Das heißt, es wurden knapp 47.400 Wohnungen fertiggestellt. Am stärksten hat es Oberbayern getroffen, wo der Wohnungsmangel am größten ist. Lichtblick ist die Oberpfalz. Hier sind mehr Wohnungen fertig geworden als im Jahr davor. In Memmingen im Allgäu gibt es in der Bevölkerung heute nur ein Thema, der gewaltsame Tod eines 14-Jährigen und den darauf folgenden Polizeieinsatz. Der Verdächtige wurde am Abend von Beamten tödlich getroffen, nachdem er sie mit einem Messer bedroht hatte. Die Obduktion des Jugendlichen hatte ergeben, dass er Opfer einer Gewalttat geworden war. Bei dem Verdächtigen handelt es sich um einen 37 Jahre alten Mann. Über das Motiv ist nichts bekannt. Die Deutsche Post heißt künftig mit hoher Wahrscheinlichkeit DHL. Die Aktionäre wollen auf ihrer Hauptversammlung in Bonn darüber abstimmen. Konzernchef Meyer sagt, das Unternehmen hat sich von der früheren Deutschen Bundespost zu einem weltweit führenden Logistikkonzern entwickelt. Der Namenswechsel wird vermutlich zum 1. September vollzogen. Dann soll er im Handelsregister eingetragen sein. Wochenlang hat das Schicksal eines in der Ostsee gestrandeten Buckelwals Millionen Menschen in seinen Bann gezogen. Nun geht das Deutsche Meeresmuseum davon aus, dass Wal Timi nicht mehr lebt. Fachleute begründen ihre Annahme damit, dass der Meeressäuger zu sehr geschwächt war, als er in den Atlantik übergeben wurde. Die Bergung des Buckelwals war entgegen den Empfehlungen zahlreicher Wissenschaftler durchgeführt worden.
1: Das sind die Themen der Lokalnachrichten um halb. Gefährliche Amokfahrt im Landkreis Mühldorf. Schulbesuch im Maximilianeum. IG Bau dankt den Lokaljournalisten. Müllabfuhr im Landkreis Mühldorf verschiebt sich wegen des Feiertags. Und sportlich sind wir auch. Vereinsikone Ronald Schmidt sagt Servus beim SV Wacker Burghausen. Mehr zu diesen Themen um halb.
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0: Im Laufe des Nachmittags kommen von Südwesten her wieder Schauer und Gewitter, teilweise sogar mit sinnflutartigem Regen und stürmischen Böen. Das Ganze bei 19 bis 26 Grad. Morgen bleibt es wechselhaft mit Schauern und Gewittern. Am Donnerstag lassen die Schauer dann nach.
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3: Soll das dann heißen, dass ich heute Abend heimschwimmen muss um 18 Uhr oder wie? Sinnflutartig. Herrschaftszeiten. Bin ja mit dem Auto gekommen, nicht mit dem Boot heute. Also wir gehen auf die Straßen, schauen da mal und da haben wir eine wichtige Meldung und zwar die B305 Berchtesgaden Reit im Winkel. Die ist in beiden Richtungen zwischen Laubau und Wappachtal wegen Löscharbeiten gesperrt. Den Grund, da hören wir gleich mehr drüber noch, da ist nämlich dieser große Brand die Ursache in Ruppolding. Der Saukopf Rüssel brennt, so heißt dieser Berg. Und da haben wir das neueste Update für Sie gleich danach in dieser Stunde noch. Auf jeden Fall zwischen Laubau und Wappachtal, da können Sie nicht mehr durchfahren. Hier ist gesperrt aufgrund dieser Löscharbeiten. Dann schauen wir noch auf die Blitzer, ob wir da was Neues bekommen haben. Und zwar einen Blitzer in Ampfing Richtung Becker-Bachmeier an der Autobahn von Ampfing kommend. Der Lennart gemeldet, Dankeschön dafür. Und auch der Daniel hat uns eine Meldung geschickt, nämlich die Innenstraße Neuötting Richtung Diener, Höhe Wertstoffhof. Da steht auch ein Blitzer. Der wurde soeben aufgebaut, das war um 13 Uhr. Das heißt, der dürfte mit Sicherheit noch stehen, genauso der in Ampfing. Ja, soweit Wetter und Verkehr.
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3: Jo, servus, und ich soll auch noch sagen, dieses Veneto hat immer geöffnet von 9 Uhr früh bis 9 Uhr abends. 12 Stunden Eis, ui. Also wie gesagt, gleich kriegen Sie ein Update hier von dem Brand in Ruppolding am Saukopfrüssel. Hört sich zwar komisch und lustig an, aber die Sache, die dort passiert, ist momentan gar nicht lustig. Wir gehen rein in diese erste Stunde heute am Dienstag. Hello.

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0: 15:12 Minuten. Ja, sollten Sie vorhaben, in Richtung Ruhpolding zu fahren, in die Berge zu fahren, das sollten Sie jetzt momentan eher mal bitte bleiben lassen, denn... Ja, die Lage beim Waldbrand am Saurüsselkopf in der Gemeinde Ruhpolding blieb auch in der Nacht sehr dynamisch. Nach Angaben des Landratsamts Traunstein kam es durch einen Windrichtungswechsel zu einer stärkeren Rauchausbreitung sowie zu Ausbreitungstendenzen in Richtung Norden und Süden. Besonders auf der Ostseite des Einsatzgebietes wurde eine weitere Ausbreitung festgestellt, teilweise verbunden sogar mit Steinschlag. Durch Nachalarmierungen und zusätzliche Maßnahmen konnte die Lage dort aber dann stabilisiert werden. Auf der Südseite nahmen Hitzeentwicklung und Flammenbildung aber zu. Der Bereich an der Landesgrenze wird weiterhin besonders beobachtet. Der Schwerpunkt der Maßnahmen liegt weiterhin auf der Brandbekämpfung aus der Luft. Der nächtlich eingestellte Hubschrauberbetrieb sollte am frühen Dienstagmorgen, also heute, wieder aufgenommen werden. Und der läuft ja auch. Für den aktuellen Einsatztag sind rund 10 Hubschrauber im Einsatz bzw. eingeplant, darunter auch Unterstützung durch die Bundeswehr. In der Nacht waren rund 150 Einsatzkräfte eingebunden. Im Tagesverlauf wird mit etwa 250 Einsatzkräften gerechnet. Beobachtungsposten werden zusätzlich durch Abwurfkoordinatoren unterstützt, um die Löschmaßnahme gezielt zu koordinieren. Weitere Kräfte und Einsatzmittel befinden sich abhängig von der Lage in Vorbereitung oder im Zulauf. Zentrales Schutzziel bleibt weiterhin das Trinkwasserschutzgebiet in Laubau. Nach aktuellem Stand besteht keine unmittelbare Gefahr für die Bevölkerung und keine akute Gefährdung der Trinkwasserversorgung. Durch die veränderte Wetterlage kann es jedoch insbesondere im Bereich Ruhpolding, Laubau und Chiemgau Arena, das ist dort, wo immer Rennen stattfinden, ja, da kann es zu Rauch- und Geruchswahrnehmung kommen. Vorsorglich wird dort empfehlen, bei Rauch- oder Ascheregen, sollten ja auch zufällig da vorbeifahren, vorsorglich wird empfohlen, dann die Türen und Fenster geschlossen zu halten, auch bei Autos natürlich, auch die Lüftungsanlagen. Menschen mit Atemwegserkrankungen sollten körperliche Anstrengungen im Freien über den betroffenen Bereich vermeiden. Eine entsprechende Warnmeldung wurde über MOVAS für die Landkreise Traunstein und Berchtesgadener Land veranlasst. Jetzt kommt's, und das gilt bitte für alle, nämlich auch für uns. Für die Bevölkerung gilt weiterhin, das Einsatzgebiet darf nicht betreten werden. Medienvertreter, also auch wir Bürgerinnen und Bürger sowie Schaulustige, werden dringend gebeten, den Bereich weiträumig zu meiden und Zufahrtswege für die Einsatzkräfte freizuhalten. Die bestehenden Betretungs- und Befahrungsverbote sowie die Verkehrssperre auf der B305 bleiben bestehen. Bitte beachten Sie ausschließlich offizielle Informationen und unterstützen Sie die Einsatzkräfte durch umsichtiges Verhalten. Man kann hier nochmal die aktuellen Informationen nachlesen unter www.kfv-traunstein.de, und beachten Sie da bitte alle neuen Warnmeldungen. Also, ja, keine schöne Sache, aber es ist halt so, und dann sollte man heute jetzt auch ein bisschen da vorsichtig sein.
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0: Tja, und da kommt's.
2: Nö.
0: Hat er nicht genommen. Ja, sag mal, was ist denn da los? Die hat angekündigt, die möchte ihr Lied singen. Hallo, Herrschaften, geht's noch? Ja, probieren wir es nochmal. Schauen wir nochmal, ob wir es noch erwischen. Also. Na, mag's nicht mehr. Ja gut, dann machen wir es halt nach dem Night Shift. Jetzt hat man der Computer hat man Night Shift, ja. Mhm.

0: bayerisches Lied, hat man eingeschifft.
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0: Also Melissa, dann darfst halt jetzt nochmal, bitteschön.
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0: Jetzt kommt's aber, gell? Italienisch Kurs. Komm.

Ja, der Eumerer hat sogar gesagt, in seinem Song für die Naschwing, der für ein bisschen Naschenwing. Hä? Ja, ja, hat er gesagt. Und damit kommen Sie zum Witz des Tages, Herrschaften. Aber wieder netten. Aber die Pointe jetzt bitte genau beachten, das ist ein bisschen was zum Nachdenken, danke. Ein Mann hatte 6 Kinder und war mächtig stolz auf sein Werk. Er war so glücklich, dass er seine Frau nur noch O Mutter von 6 Kindern nannte, obwohl sie das unheimlich hasste. Eines Abends waren sie eingeladen, als der Mann heimgehen wollte, rief er nach seiner Frau quer durch den Partyraum: Sollen wir nach Hause gehen, O Mutter von 6 Kindern? Die Ehefrau, frustriert von dieser Anrede, schrie zurück: Ja, das können wir, O Vater von 4 Kindern. Hä? Hammer's?

0: haben wir feine Punktlandung hinbekommen. 15.30 Minuten.
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2: Mit Ralf Stenger, grüß Gott. Ein junger Autofahrer löste am Sonntagabend eine gefährliche Serie von Unfällen und eine wilde Verfolgungsfahrt aus. Der Fahrer eines schwarzen Ford Mondeo flüchtete nach einer Kollision bei Exberg mit bis zu 200 Kilometern pro Stunde über die A94 und B299. In Erhating steuerte er seinen Wagen laut Zeugen gezielt auf mehrere Fußgänger zu, die sich nur durch einen Sprung zur Seite retten konnten. Nach weiteren Unfällen und einer kurzen Flucht zu Fuß nahmen Polizeikräfte den Heranwachsenden in Mühldorf Nord fest. Da die Staatsanwaltschaft auch wegen eines möglichen Tötungsvorsatzes ermittelt, sitzt der junge Mann seit gestern in Untersuchungshaft. Die Kripo Mühldorf bittet Zeugen um Hinweise zum schwarzen Ford mit slowakischem Kennzeichen. Schüler aus Mühldorf, Waldkreiburg, Gars und von der Wirtschaftsschule Geester besuchten gestern den Landtagsabgeordneten Sascha Schnürer in München. Nach einer Führung durch das Parlament diskutierten die Jugendlichen im Plenarsaal offen über regionale Themen wie den Ausbau der Bahnstrecke ABS 38 und die Zukunft des Chemiedreiecks. Schnürer lobte das kritische Interesse der jungen Gäste und betonte, wie wichtig dieser direkte Dialog für die politische Arbeit im Landtag sei. Zum heutigen Tag des Lokaljournalismus spricht die IG Bau Oberbayern allen Redaktionen in der Region ihren Dank aus. Bezirksvorsitzender Dieter Pangerl lobte vor allem die wichtige Rolle der Berichterstattung für die Landkreise Mühldorf, Altötting, Traunstein und Rottal-Inn. In einer Zeit voller Fake News sorgen die Journalisten für verlässliche Fakten und Orientierung im direkten Lebensumfeld. Zudem sei ihre Arbeit als Kontrollinstanz für demokratische Entscheidungen unverzichtbar für die Gesellschaft. Durch den Feiertag Christi Himmelfahrt am Donnerstag, den 14. Mai, ändern sich die Termine der Abfallentsorgung im Landkreis Mühldorf. Die Abholung von Restmüll, Papier und gelbem Sack verschiebt sich ab Donnerstag jeweils um einen Tag nach hinten. Die Feiertagstour wird entsprechend erst am Samstag gefahren. Das Landratsamt bittet darum, die Behälter und Säcke am jeweiligen Abfuhrtag bis spätestens 6 Uhr früh bereitzustellen. Alle Änderungen sind bereits im Entsorgungskalender und in der Abfall-App eingetragen. Zum Sport. Nach Lars Bender und Lauritz Strothmann verlässt zum Saisonende auch Co-Trainer Ronald Schmidt den SV Wacker Burghausen. Die Burghauser Legende bestritt über 280 Spiele für den Verein und war zuletzt seit Anfang 2025 wieder als Co-Trainer an der Seitenlinie aktiv. Die offizielle Verabschiedung des Trainergespanns findet am kommenden Samstag beim Heimspiel gegen die Spielvereinigung Ansbach statt. Während zur neuen Saison Matthias Ostrolek und Daniel Dittmann übernehmen, bleiben Torwarttrainer Harald Huber und Reha-Trainer Thomas Waldhör dem Trainerteam erhalten.
0: Ja, das sind ja ganz schöne Rochaden, die da wieder im Fußball hier vorgenommen werden. Ne? Auch im Buchbach-Wechsel, auch im Tüging-Wechsel. Oje, oje, oje. Auch in Kastel, ja, der hört ja auch auf, der Harry. Nun, dann schauen wir mal aufs Wetter heute Nachmittag im ISW-Land. 21 bis 26 Grad, das sind die Temperaturen am heutigen Tage. Wir haben etliche Wolken mit dabei und von Südwesten her kann es teils zu kräftigen Schauern und Gewittern heute noch kommen. Und in der ersten Nachthälfte ziehen dann noch einzelne Schauer, Gewitter durch, bis später das Ganze wieder trocken wird und teils aufgelockert. Tiefstwerte heute Nacht 6 bis 11 Grad, natürlich ein bisschen runter wegen den eventuellen Gewittern. Dann schauen wir morgen auf den Mittwoch. Da wechseln Wolken sich mit sonnigen Abschnitten ab. Östlich des Inns kann die Sonne mitunter länger scheinen. Nachmittags und abends kommt es von Südwesten her wieder zu kräftigen Schauern und Gewittern. Das Ganze bei Höchstwerten von 17 bis 21 Grad. Und am Donnerstag, da ist es wechselnd bewölkt und es fällt gebietsweise schauerartiger Regen. Vereinzelt kann es Gewitter geben. Sonnige Abschnitte sind vor allem nachmittags und abends möglich mit Höchstwerten von 15 bis 18 Grad. Wird es aber der kühlste Tag dieser Woche. Und danach geht es wieder aufwärts.
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0: Wir schauen auf die aktive Karte. Wir haben eben wegen der Löscharbeiten in Ruppolding die B305 Berchtesgaden-Reit im Winkel, ist in beiden Richtungen zwischen Laubau und Wappachtal wegen Löscharbeiten gesperrt, komplett. Ansonsten auf den Straßen im ISW-Land keine Meldungen. Wir haben nur eine noch, und zwar von der A8. Der ploppt jetzt gerade noch auf. Und zwar B305 Berchtesgaden Reiterwinkel in beiden Richtungen zwischen dem Abzweig von Fuchsau und Lieberting. Auch jetzt eine Sperre wegen der Löscharbeiten. Ist ganz neu jetzt. Und noch eine Verengung haben wir hier, und zwar auf der A8 München Richtung Salzburg für die DAB-Fahrer zwischen Übersee und Grabenstedt ist wegen Bauarbeiten der linke Fahrstreifen komplett gesperrt. Da kann es also auch zu Stauungen kommen. Dann schauen wir auf die WhatsApp-Gruppe Richtung Blitzer, Blitzer Ampfing, Richtung Becker, Bachmeier, Autobahn von Ampfing Commons. Der Lennart hat das geschrieben, Dankeschön. Und Innstraße Neuötting Richtung Dehnerhöhe, Wertstoffhof, da gibt es auch einen Blitzer. Also Fuß vom Gas, passiert dir nichts, dann gibt es keine teuren Fotos. Und wenn Sie teuer eingekauft haben, diese Fotos, dann können Sie tanzen auf der Straße, vor lauter Narisch. 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
1: Ja, im Bürgerzentrum Burgkirchen können Sie ab sofort die faszinierende Verwandlung der ehemaligen innerdeutschen Grenze miterleben. Und der Fotograf Harald Wirth dokumentiert in seiner Ausstellung die 1400 Kilometer lange Wanderung entlang des einstigen Todesstreifens, der heute als Band des Lebens ein wertvolles Biotop bildet. Die eindrucksvollen Bilder zwischen Natur- und Zeitgeschichte sind noch bis zum 22. Mai im Foyer zu sehen. Die Ausstellung öffnet jeweils von Dienstag bis Freitag sowie an den kommenden Sonntagnachmittagen ihre Türen. Der Wonnemonat Mai startet im Kultur- und Kongressforum mit einer spannenden Zeitreise. Am kommenden Mittwoch, den 6. Mai, lädt der Oettinger Heimatbund zu einem besonderen Dia-Vortrag ein. Der Referent Anton Grundner präsentiert dabei seltene Farbbilder von Josef Hohnester. Die Aufnahmen stammen aus der Zeit des Zweiten Weltkriegs, als Hohnester in Altötting tätig war. Sie bilden einen faszinierenden Einblick in den damaligen Alltag des Wallfahrtsortes und dokumentieren kirchliche Feste in einer schwierigen Epoche. Wer Lust auf lokale Geschichte hat, sollte sich diesen Termin vormerken. Der Eintritt zu dieser Veranstaltung ist frei. Die Tittmoninger Wasservorstadt feiert einen wichtigen Meilenstein. Am kommenden Mittwoch, 6. Mai, wird die neue Siechenbachbrücke offiziell eingeweiht. Ab 10 Uhr findet direkt am Bauwerk die feierliche Zeremonie statt, zu der alle Bürgerinnen und Bürger herzlich eingeladen sind. Im Anschluss an den öffentlichen Teil gibt es für die Gäste einen gemeinsamen Imbiss. Und da können Sie die Gelegenheit nutzen, das neue Brückenbauwerk einzuweihen und gemeinsam auf die Fertigstellung anzustoßen. Die Stadt freut sich auf viele Besucher bei diesem besonderen Termin am 6. Mai. Der bekannte Schauspieler Gustav Peter Wöhler feiert mit seiner Band 25-jähriges Bühnenjubiläum. Am Freitag, den 22. Mai, bringt das Quartett eine persönliche Auswahl an Rock- und Pop-Klassikern in den Mühldorfer Haberkasten. Freuen Sie sich auf einen stimmungsvollen Akustikabend voller Leidenschaft und Charme. Tickets gibt's natürlich im Kulturamt in Mühldorf. Am kommenden Freitag lädt das Jugendzentrum M24 alle Interessierten herzlich zu einem Tag der offenen Tür nach Mühldorf ein. Von 14 bis 18 Uhr können Sie die Räumlichkeiten in der Mühlenstraße 24 erkunden und das Team persönlich kennenzulernen. Neben spannenden Mitmachaktionen erwartet die Besucher eine Auswahl an kostenlosen Snacks und Getränken, darunter auch syrische Spezialitäten. Freiwillige Unkostenbeiträge werden dabei gerne entgegengenommen. Das Team des JUZ M24 freut sich am Freitag ab 14 Uhr auf Ihren Besuch in der Mühlenstraße. Soweit die Veranstaltungstipps für die kommenden Tage zwischen Inn-Alz und Salzach.
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Ja, wir haben ja nur noch 30 Sekunden und da geht's schon mal in die Weltnachrichten. Ich verspreche es Ihnen. Johnny Loves Jenny läuft in der nächsten Stunde gleich nochmal. Wir hören uns gleich wieder.

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1: Ich bin Stefan Schütz. Nach der Amokfahrt durch die Leipziger Innenstadt gestern schwebt keine der schwer verletzten Personen mehr in Lebensgefahr. Das sagte Leipzig-Oberbürgermeister Jung. Der Täter, ein 33-jähriger in Leipzig lebender Deutscher, war gestern mit seinem Auto in eine belebte Fußgängerzone gerast. Dabei hatte er zwei Menschen getötet und zahlreiche weitere verletzt. Das Motiv ist noch unklar. Der Tankrabatt kommt offenbar nur teilweise bei den Autofahrenden an. Zwar ist Sprit seit Anfang des Monats günstiger geworden, laut ADAC um rund 11 Cent pro Liter. Laut IFO-Institut wird von den gut 17 Cent Steuersenkung aber nur ein Teil weitergegeben, bei Diesel deutlich weniger als bei Benzin. Der Wirtschaftsverband Fuels und Energie meint, es würde alles weitergegeben. Das Bundeskartellamt prüft die aktuelle Preisentwicklung. Die Deutsche Bahn startet eine Kampagne für mehr Respekt gegenüber ihren Beschäftigten. In Bahnhöfen und Zügen werben ab heute Plakate für einen besseren Umgang mit dem Personal. Außerdem sollen Mitarbeitende unter anderem mit Bodycams ausgestattet und das Sicherheitspersonal verstärkt werden. Der Konzern reagiert damit auf den gewaltsamen Tod eines Zugbegleiters bei einer Kontrolle vor 3 Monaten. Schwarz-Rot regiert seit einem Jahr.

0: Zeit für eine erste Bilanz. Merz und Co. zeigen sich selbstkritisch und eine Forsa-Umfrage zeigt, dass sie damit nicht Unrecht haben. Ronny Thorau berichtet.
1: Besonders schwach finden die Befragten die aktuelle Arbeit der Regierung, wenn es um die Begrenzung von Preissteigerungen geht, um die Verbesserung der Infrastruktur, die anstehenden Reformen und den Kampf gegen die Wirtschaftskrise. Zufriedener sind die Menschen mit den Maßnahmen zur Begrenzung illegaler Zuwanderung. Die Regierung selber zeigte sich heute selbstkritisch. SPD-Chef Klingbeil etwa erklärte, der Streit der letzten Wochen habe der Koalition insgesamt geschadet.
0: Bayerns Ministerpräsident Söder findet die US-Pläne zu einem möglichen Truppenabzug ärgerlich und gefährlich. Die Bundesregierung soll die Pläne nicht einfach so hinnehmen. Das gilt auch für einen möglichen Verzicht auf Mittelstreckenraketen in Deutschland. Söder meint aber auch, manchmal sind die Ankündigungen der USA schneller als deren Umsetzung. Weiter nicht bestätigt ist, dass 5000 US-Soldaten aus Vilseck abgezogen werden.
2: Das sind die Themen der Lokalnachrichten um halb. Gefährliche Amokfahrt im Landkreis Mühldorf. Schulbesuch im Maximilianeum. IG Bau dankt den Lokaljournalisten. Müllabfuhr im Landkreis Mühldorf verschiebt sich wegen des Feiertags. Und sportlich sind wir auch. Vereinsikone Ronald Schmidt sagt Servus beim SV Wacker Burghausen. Mehr zu diesen Themen um halb.
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0: Am Abend sind zum Teil kräftige Schauer und Gewitter unterwegs. In der Nacht ist es nach letzten Schauern locker bewölkt oder klar. Die Temperaturen sinken auf 12 bis 6 Grad. Morgen wechseln sich Wolken und etwas Sonne ab. Am Nachmittag breiten sich erneut Schauer und Gewitter aus. Diese bringen örtlich sintflutartigen Regen und stürmische Böen. Die Höchstwerte erreichen zuvor 16 bis 23 Grad.
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4: Wie gesagt, ich hoffe, ich muss heute nicht heimschwimmen statt fahren. Wir schauen nochmal auf die Straßen. Wir haben noch immer die A8 München Richtung Salzburg zwischen Übersee und Grabenstedt für die DAB-Fahrer. Da ist wegen Bauarbeiten der linke Fahrstreifen komplett gesperrt. Hier kann es also zu Stauungen kommen. Dann haben wir noch eine Meldung vorliegen, und zwar diese B305 Berchtesgaden reiht im Winkel in beiden Richtungen zwischen dem Abzweig nach Fuchsau und Lieberting. Da gibt es eine Vollsperre eben wegen der Löscharbeiten. Ganz aktuell gemeldet, erst noch vor 30 Minuten. Und einen haben wir noch hier auf der BAW. A8 München Richtung Salzburg zwischen Bayern und Irschenberg. Da steht ein defektes Auto auf dem Standstreifen. Also auch da bitte vorsichtig ranfahren. Wir haben noch Blitzermeldungen, die zu uns reingekommen sind. Innenstraße Neuötting Richtung Dehner Höhe Wertstoffhof. Da wird der Blitzer aufgebaut, hieß es um 13 Uhr. Ich schätze mal, der dürfte noch da sein. Dankeschön an Daniel auf jeden Fall, der es gemeldet hat. Dann haben wir Blitzer in Massing von Rossbach kommend. Ob der noch steht, weiß ich nicht. Und dann die Blitzer in Ampfing Richtung Becker-Bachmeier Autobahn von Ampfing her kommend. Wir schauen mal, ob noch was Neues noch dazugekommen ist. Nein, das soll es gewesen sein. Ich wünsche Ihnen auf jeden Fall gute Fahrt. Wenn Sie was Neues haben, 0159 036 018 und die 30, das ist die WhatsApp-Nummer, die Herrschaften alle hergenommen haben. Wie gesagt, Dankeschön nochmal für diese Meldungen. Sollten Sie was Neues haben, genau unter der Nummer wären Sie richtig. Schicken Sie mir es rein, ich gebe es dann natürlich sofort weiter.
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4: Jo, servus, zweite Stunde am Dienstagnachmittag. Herzlich willkommen in dieser Stunde. Wir haben natürlich wieder ein paar Meldungen für Sie vorbereitet. Und natürlich auch im Gepäck. Ganz tolle Musik von unserer Musikredaktion, ebenfalls eingeloggt hier. Also, dann packen wir es in diese Stunde.
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3: Silbernetz und Glasfaser. Hinter diesem Titel verbirgt sich eine kostenfreie Veranstaltung im Rahmen der Wochen zu Hause, daheim. Wann? Am Donnerstag, den 7. Mai von 14 bis 17 Uhr im Ökonomiestadl in der Spitalgasse 9 in Mühldorf. Sie finden Infostände verschiedener Fachstellen zum Thema Pflege, digitale Teilhabe und Ehrenamt. Um 15 Uhr findet ein Fachvortrag statt. Veranstalter sind das Regionalmanagement in Salzach, der Pflegestützpunkt Mühldorf am Inn und Fachstellen aus beiden Landkreisen Mühldorf und Altötting. Besuchen Sie die Aktion, den Fachvortrag und die Infostände in einer gemütlichen Atmosphäre bei kostenlosem Kaffee und Kuchen. Schauen Sie einfach vorbei. Informationen bei Gabi Haupt am Landratsamt in Mühldorf unter 08631 699 718. Ja, kostenloser Kaffee und Kuchen wäre jetzt auch gut angesagt hier bei mir im Studio. Aber sind wir weit entfernt davon noch. Aber am Donnerstag gibt es dort das Ganze. Ja, mal ganz ehrlich, ich bin heute gefahren, wieder von Garching nach Holkirchen. Habe mir dann so die Tankstellen, die verschiedenen angeschaut, wo sind die Preise. Am 1. Mai war ja tatsächlich in Garching der Spritpreis für einen Liter Super bei 1,91 gelandet. Da haben wir gedacht, super. Und habe auch super getankt. Aber zu wenig. Ich hätte voll tanken sollen, weil, warum? Heute sind wir wieder bei 2,06. Ja, Herrschaften, das sind 15 Cent wieder mehr. Also der ganze Tankrabatt verschütt, der versprochen wurde. Diese Ölkonzerne machen wirklich, was sie wollen. Und unser Kartellamt schaut zu. Tja. Komische Welt, in der wir leben momentan, aber hier gibt es noch eine Kuriosität. Ich schaue ja immer wieder auf Kurioses, was man so vermelden könnte. Ein Schweizer Millionär hat mich eine große Aktion gerade in Richtung Tanken angelegt. Nämlich in einer groß angelegten Werbeaktion hat der Schweizer Klopapiermillionär Beat Mörker, so heißt er, 152 Familien aus Berlin am Samstag das Tanken finanziert. Wie die große Zeitung mit den 4 Buchstaben berichtet, gab es für die Familien zudem noch ein kleines Extra dazu. Rosafarbene Klopapierrollen von Mörkers Unternehmen. Aha. Die Familien freuten sich laut der Zeitung über die Aktion. Eine der Beschenkten erklärte, ein voller Tank hilft mit den Kindern mehr zu machen. Da kann man mal wieder was unternehmen. Die Totaltankstelle in Berlin-Charlottenburg wurde für die Aktion extra noch geschmückt und die Tankstelle wurde mit rosafarbenen Ballons geschmückt. Ich habe jetzt schon gedacht, mit Klopapier. Auch die Mitarbeiter trugen rosafarbene Warnwesten. Wie die Zeitung schrieb, wurde am Samstag insgesamt 4.788 Liter gratis Sprit vertankt. Das Benzin soll Mörker etwa 10.000 Euro gekostet haben. Auch der Besitzer der Aktionstankstelle beteiligte sich. Laut Bericht spendierte er den Kunden Bratwürstchen und Lakritzbonbons. Also, Bratwürstchen im Klopapier gut ausschauen, hm?

0: Damit haben wir es geschafft auf 16.30 Uhr noch.
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2: Mit Ralf Stenger, grüß Gott. Ein junger Autofahrer löste am Sonntagabend eine gefährliche Serie von Unfällen und eine wilde Verfolgungsfahrt aus. Der Fahrer eines schwarzen Ford Mondeo flüchtete nach einer Kollision bei Exberg mit bis zu 200 Kilometern pro Stunde über die A94 und B299. In Erhating steuerte er seinen Wagen laut Zeugen gezielt auf mehrere Fußgänger zu, die sich nur durch einen Sprung zur Seite retten konnten. Nach weiteren Unfällen und einer kurzen Flucht zu Fuß nahmen Polizeikräfte den Heranwachsenden in Mühldorf Nord fest. Da die Staatsanwaltschaft auch wegen eines möglichen Tötungsvorsatzes ermittelt, sitzt der junge Mann seit gestern in Untersuchungshaft. Die Kripo Mühldorf bittet Zeugen um Hinweise zum schwarzen Ford mit slowakischem Kennzeichen. Schüler aus Mühldorf, Waldkraiburg, Gars und von der Wirtschaftsschule Geester besuchten gestern den Landtagsabgeordneten Sascha Schnürer in München. Nach einer Führung durch das Parlament diskutierten die Jugendlichen im Plenarsaal offen über regionale Themen wie den Ausbau der Bahnstrecke ABS 38 und die Zukunft des Chemiedreiecks. Schnürer lobte das kritische Interesse der jungen Gäste und betonte, wie wichtig dieser direkte Dialog für die politische Arbeit im Landtag sei. Zum heutigen Tag des Lokaljournalismus spricht die IG Bau Oberbayern allen Redaktionen in der Region ihren Dank aus. Bezirksvorsitzender Dieter Pangerl lobte vor allem die wichtige Rolle der Berichterstattung für die Landkreise Mühldorf, Altötting, Traunstein und Rottal-Inn. In einer Zeit voller Fake News sorgen die Journalisten für verlässliche Fakten und Orientierung im direkten Lebensumfeld. Zudem sei ihre Arbeit als Kontrollinstanz für demokratische Entscheidungen unverzichtbar für die Gesellschaft. Durch den Feiertag Christi Himmelfahrt am Donnerstag, den 14. Mai, ändern sich die Termine der Abfallentsorgung im Landkreis Mühldorf. Die Abholung von Restmüll, Papier und gelbem Sack verschiebt sich ab Donnerstag jeweils um einen Tag nach hinten. Die Feiertagstour wird entsprechend erst am Samstag gefahren. Das Landratsamt bittet darum, die Behälter und Säcke am jeweiligen Abfuhrtag bis spätestens 6 Uhr früh bereitzustellen. Alle Änderungen sind bereits im Entsorgungskalender und in der Abfall-App eingetragen. Zum Sport. Nach Lars Bender und Lauritz Strothmann verlässt zum Saisonende auch Co-Trainer Ronald Schmidt den SV Wacker Burghausen. Die Burghauser Legende bestritt über 280 Spiele für den Verein und war zuletzt seit Anfang 2025 wieder als Co-Trainer an der Seitenlinie aktiv. Die offizielle Verabschiedung des Trainergespanns findet am kommenden Samstag beim Heimspiel gegen die Spielvereinigung Ansbach statt. Während zur neuen Saison Matthias Ostrolek und Daniel Dittmann übernehmen, bleiben Torwarttrainer Harald Huber und Reha-Trainer Thomas Waldhör dem Trainerteam erhalten.
0: Ja, schade, dass der Ronny jetzt auch noch geht. Also da verliert der SV Wacker Burghausen mit Sicherheit einen guten Mann, ja? Also, wo gehen wir denn jetzt hin? Ja, Sie wissen schon, wenn die Musik kommt, gell? Dann gibt's um 4:30. Ein gescheites Borisch wieder. Und heute Nachmittag und auf Nacht haben wir noch eine Sonne. Ja, momentan zieht es ein wenig ein Sur da bei uns im Burgkirchen. Aber 21 bis 26 Grad, ja, kann man lassen, oder? Aber heute Nacht, da soll es einmal gescheit duschen. Und wenn es duscht, dann kann es auch einmal blitzen. Da wird es hell in der Nacht, gell? 6 bis 11 Grad in der Nacht, bloß noch, wenn es dann durchzieht da. Und morgen Mittwoch soll die Sonne wieder kommen. Bei uns, vor allem im ISW-Land, da soll es ein wenig länger da sein, hat es geheißen. Aber Nachmittag und auf Nacht, da kommt von Südwesten her schon wieder so ein Batz daher. Ja. Bieselt's und schäbert's, 17 bis 21 Grad. Und der Donnerstag, aufpassen, da dürft ihr euch schon wieder ein Jackerl mitnehmen, weil da wird es ein bisschen kühler. Da ist nämlich wechselnd bewölkt. Und da kommt der gescheiter Ring auf dann am Donnerstag. Die Natur, die freut sich, die Bäume sagen Juhu. Ein sonniger Abschnitt wird es vor allem am Nachmittag und am Abend dann geben. Aber ja, der Donnerstag, das wird der kälteste Tag in der ganzen Woche. Danach geht es eh schon wieder aufwärts, aber 15 bis 18 Grad. Wie gesagt, da dürfen Sie schon ein bisschen ein Windjackerl wieder mitnehmen. Aber können wir uns nicht beklagen, gell? Die letzten eineinhalb Wochen, die waren doch unartig geil, oder? Und damit schauen wir im Verkehr.
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0: So, dann schauen wir mal auf die internationale Karte hier. Ich sage immer international, interaktiv. München Richtung Salzburg zwischen Übersee und Grabenstedt. Für die DAB-Fahrer ist wegen Bauarbeiten die linke, der linke Fahrstreifen vollkommen gesperrt. Also da gibt es ab und zu mal auch einen Stau. Und vor allem wegen dem Brand in Richtung Ruppolding zwischen Laubau und Wappachtal wegen Löscharbeiten. Da ist die B305 Berchtesgaden Reit im Winkel in beiden Richtungen komplett gesperrt. Also fahren Sie da nicht hin. Auch bitte die Warnung von den Herrschaften von der Polizei und Feuerwehr, behindert es da bitte nicht den Einsatz, indem dass man da hinfahrt und ja, Sensationstourismus betreibt da sozusagen. Ne? Also weiträumig von diesem Bereich wegbleiben. Schauen wir nochmal auf die WhatsApp. Blitzer Ampfing Richtung Becker-Bachmeier, Autobahn von Ampfing kommend. Lennart hat es geschickt und Innstraße Neuötting Richtung Dehnerhöhe, Wertstoffhof, ein Blitzer. Und zwar hat ihn der Daniel gemeldet. Eine Dreisitzer-Couch aus Hollywood brauche ich jetzt momentan nicht. Ich suche den neuesten Eingang hier. Aber ich denke mal, das war's dann, was wir an neuen Meldungen haben. Ja, so ist es. Also können wir wieder in die Musik gehen. Nach dem letzten Volksfest in Garching, gell, da waren ja einige dann so, wenn die Nächte vorbei waren, so richtig blau-blut.

Also ich verstehe diese Sprache nach der vierten Maske. Ja, und was ist da geschehen? Herrschaften, Sie sind bestimmt alle oder fast alle mal irgendwo hingeflogen. Also jetzt nicht auf die Nase, sondern tatsächlich mit dem Flugzeug. Aber ja, manche sagen, Ihnen ist Mallorca schon zu lang mit 2 Stunden oder 2,5 Stunden. Mir ist Teneriffa zu lang mit fast 5 Stunden. Aber nach Tokio sind es ja mal 14 Stunden, die man da fliegt. Ja? Und zuletzt, aufgepasst, dauerte einer dieser Flüge auch 14 Stunden. Allerdings endete er nach 10.000 Kilometern Flug. Wo? Er ist in Tokio gestartet und da ist er auch wieder gelandet. Aber was war geschehen? Der Flug NH223 der japanischen Airline All Nippon Airways war an einem Dienstag im Februar 2026 um 10.55 Uhr Ortszeit in Tokio Haneda, einem der verkehrsreichsten Flughäfen der Welt, abgehoben. Das Ziel sollte etwa besagte 14 Stunden später Frankfurt sein. Doch daraus wurde für die 151 Passagiere und 13 Crewmitglieder in der Boeing 787-900 letztendlich nix. Wie aus Daten des Flugportals Flightradar hervorgeht, folgte der Dreamliner zunächst der ursprünglich vorgesehenen Route über den Pazifischen Ozean und den US-Bundesstaat Alaska. Irgendwo über dem Nirgendwo des riesigen Eismeers folgte dann aber die Kehrtwende. Die Maschine legte eine 180-Grad-Kurve hin und flog quasi auf demselben Weg nach Tokio zurück. Nach rund 14 Stunden in der Luft und einer Flugstrecke von rund 10.000 Kilometern landete die Boeing gegen 1 Uhr Ortszeit am nächsten Morgen wieder in Haneda, Tokio. Inzwischen ist klar, ursächlich für die Rückkehr nach Tokio war offenbar ein Rückgang von Öl in einem der beiden Triebwerke der Maschine. Normalerweise wird der Ölstand immer vor Abflug geprüft und kann während des Fluges durch Instrumente im Cockpit auch überwacht werden. Warum sich die Piloten nach Rücksprache mit der Airline für eine lange Rückkehr nach Tokio entschieden und keinen Ausweichflughafen, zum Beispiel Anchorage, in Alaska ansteuerten, ist derzeit nicht bekannt. Eine Stellungnahme von All Nippon Airways gab es nämlich zunächst nicht, sondern lediglich, jetzt kommt's, eine Entschuldigung für etwaige Unannehmlichkeiten. Na, habe die Ehre. Grundsätzlich ist die Entscheidung des Managements jedoch durchaus nachvollziehbar, da die Airline auf dem Heimatflughafen in Tokio natürlich über beste Wartungskapazitäten und Ersatzflugzeuge verfügt. Bei einer Landung bei einem Ausweichflughafen hätte dies alles mit hohem logistischen Aufwand erst organisiert werden müssen. Wie die Passagiere letztendlich nach Deutschland kamen, das blieb zunächst ebenfalls offen. Na, vielleicht sind die heimgerudert, wer weiß.

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1: Ich bin Stefan Schütz. Deutsche Bahn und Bundesverkehrsministerium reagieren auf die wiederholten Anfeindungen gegen Bahnmitarbeitende. Gestartet wurde eine Respektkampagne mit dem Titel Hashtag Mehrachtung. Thomas Brockt berichtet.
2: Die Kampagne gehört zu einem Aktionsplan für mehr Sicherheit, der nach dem tödlichen Angriff auf einen Zugbegleiter vereinbart wurde. Ein Fahrgast hatte den 36-Jährigen bei einer Ticketkontrolle attackiert. Nun wirbt die Bahn auch mit Plakaten für mehr Respekt im täglichen Miteinander. Die Würde des Menschen ist unantastbar, auch für alle in Uniform, heißt es da zum Beispiel.
1: Es gibt auch Zahlen darüber, wie viele Beamte im Geschäftsbereich der bayerischen Ministerien im vergangenen Jahr Opfer von Gewalt geworden sind. Angezeigt wurden knapp 8.400 Fälle, ein Minus von 5%. Finanzminister Füracker spricht von einem erfolgreichen Gewaltschutzprogramm, das vor 5 Jahren ins Leben gerufen wurde. Der Beamtenbund fordert unterdessen, dass es auch eine Gewaltstatistik auf kommunaler Ebene geben müsse. Eine Gewalttat erschüttert Memmingen im Allgäu. Ein 14-Jähriger starb durch Gewalteinwirkung, das steht nach der Obduktion fest. Der Verdächtige wurde gestern Abend von Polizeibeamten erschossen, nachdem er sie mit einem Messer bedroht hatte. Bei dem Verdächtigen handelt es sich um einen 37 Jahre alten Mann. Über das Motiv ist weiter nichts bekannt. Berlin will die Olympischen Sommerspiele und hat ein Konzept vorgestellt. Unter anderem könnten 2.400 neue Wohnungen für die Athleten entstehen. Sie sollen auch gebaut werden, falls Berlin den Zuschlag nicht erhält. Fachleute rechnen mit einem finanziellen Plus von mehr als 400 Millionen Euro. Möglich wäre das, da Berlin auf bestehende Sportstätten setzt. Auch München, Hamburg und die Region Rhein-Ruhr wollen Olympia 2036 oder 2040.

0: 2040 bzw. 2044. Wer zieht ins Finale der Fußball Champions League ein? Heute Abend wird der erste Finalist ermittelt. Der FC Arsenal hat Atletico Madrid zum Halbfinal-Rückspiel zu Gast. Das Hinspiel endete 1:1. Anpfiff ist um 21 Uhr. Morgen Abend spielt der FC Bayern ums zweite Ticket für das Finale. Die Münchner haben Paris Saint-Germain zu Gast. Das Hinspiel gewann Paris 5:4.
1: Das sind die Themen der Lokalnachrichten um halb. Gefährliche Amokfahrt im Landkreis Mühldorf. Schulbesuch im Maximilianeum. IG Bau dankt den Lokaljournalisten. Müllabfuhr im Landkreis Mühldorf verschiebt sich wegen des Feiertags. Und sportlich sind wir auch. Vereinsikone Ronald Schmidt sagt Servus beim SV Wacker Burghausen. Mehr zu diesen Themen um halb.
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0: Am Abend sind zum Teil kräftige Schauer und Gewitter unterwegs. In der Nacht ist es nach letzten Schauern locker bewölkt oder klar. Die Temperaturen sinken auf 12 bis 6 Grad. Morgen wechseln sich Wolken und etwas Sonne ab. Am Nachmittag breiten sich erneut Schauer und Gewitter aus. Diese bringen örtlich sintflutartigen Regen und stürmische Böen. Die Höchstwerte erreichen zuvor 16 bis 23 Grad.
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3: Ja, wenn Sie heute Abend grillen wollen, dann schauen Sie lieber zuerst einmal nach oben, wenn Sie im Freien sind. Sonst kann das Ganze ganz schön verschüttet werden. Ne? Ja, schauen wir auf die Straßen. Immer noch diese Straße, die gesperrt ist, und zwar komplett. Die B305 Berchtesgaden reiht im Winkel in beiden Richtungen, weil dieser Saurüsselkopf, so heißt dieser Berg, immer noch brennt. Also da ist noch keine Entwarnung gegeben. Dort bitte auch nicht hinfahren, nur weil Sie neugierig sind, wie das ausschaut, wenn es brennt. Ja? Ganz große Bitte von der Feuerwehr. Dann die Blitzer, Ampfing Richtung Becker-Bachmeier Autobahn von Ampfing kommend und Innenstraße Neuetting Richtung Dehner Höhe Wertstoffhof. Das sind die Blitzer, die bisher gemeldet sind. Mehr haben wir nicht zu vermelden, ist ja auch gut so, sonst haben Sie freie Fahrt auf den Straßen im ISW-Land. Sollten Sie noch was vermelden wollen, bitte gerne unter der WhatsApp-Nummer 0159 036 018 und die 30 oder die Telefonnummer 08679 982725.
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3: Servus in der dritten Stunde am heutigen Dienstag, der 5.5. Ist der Mai schon wieder fast ein Drittel alt. Ja, so geht's dahin mit der Zeit. Aber wir haben noch Zeit, eine Stunde. Und nach den zwei Songs, wie gewohnt, kommt der Polizeibericht dann für Sie. Jetzt erstmal musikalisch wieder für Sie ein toller Song.
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3: Mit den Spin Doctors.

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1: Mit Ralf Stenger, grüß Gott. Gestern Morgen krachte es in der Trostberger Straße in Altötting. Ein Lastwagenfahrer rammte beim Vorbeifahren einen geparkten Nissan. Zum Glück blieb es beim Blechschaden in Höhe von rund 1.600 Euro. Bei der Kontrolle bemerkten die Beamten jedoch eine deutliche Alkoholfahne beim Verursacher. Der Test zeigte über 0,5 Promille. Die Polizei kassierte den Führerschein sofort ein und ordnete eine Blutentnahme im Krankenhaus an. Das Garchinger Volksfest lockte viele Besucher an und verlief weitgehend friedlich. Die Polizei zieht dennoch eine gemischte Bilanz für die Wochenenden. Vier Männer erwarten nun Anzeigen wegen Körperverletzung. Ein Randalierer wurde besonders auffällig und griff sogar die Beamten an. Zudem strahlen Unbekannte an zwei Autos die Kennzeichen. Trotz dieser unschönen Zwischenfälle bedankt sich die Inspektion Altötting bei den Gästen und Helfern für die ansonsten gute Stimmung. Gestern Abend sorgte ein vermeintlicher Autodiebstahl in Dorfen für einen Polizeieinsatz. Ein 47-jähriger Montagearbeiter meldete seinen roten Nissan als gestohlen, da er ihn nicht mehr auf dem Supermarktparkplatz finden konnte. Die Polizisten entdeckten den Wagen jedoch kurze Zeit später unversehrt auf dem Parkplatz eines Discounters direkt daneben. Der Mann hatte schlichtweg den Abstellort verwechselt. Ein Grund für die Orientierungslosigkeit war wohl sein Pegel mit fast einem Promille. Da er zu diesem Zeitpunkt nicht selbst am Steuer saß, kam er ohne rechtliche Folgen davon. Eine Rennradfahrerin erlebte gestern in Fenkenöd eine schmerzhafte Begegnung der dritten Art. Während ihrer Fahrt sprang plötzlich ein Rehbock über die Straße und rammte die 40-Jährige. Das Tier verletzte die Frau mit seinem Gehörn so schwer am Oberschenkel, dass sie im Krankenhaus Erding behandelt werden musste. Während die Radlerin versorgt wurde, flüchtete der Rehbock unerkannt in den Wald. Am teuren Sportrad entstand beim kuriosen Wildunfall kein Schaden. Gestern Abend kam es auf der A94 bei Obertaufkirchen zu einem eher ungewöhnlichen Zwischenfall. Ein 49-jähriger Autofahrer war gerade in Richtung Passau unterwegs, als sich kurz vor Schwindeck plötzlich das linke Vorderrad seines Transporters selbstständig machte. Trotz des rollenden Rades behielt der Mann die Nerven und steuerte seinen Wagen sicher auf den Standstreifen. Glücklicherweise wurde niemand verletzt und auch andere Fahrzeuge kamen mit dem Schrecken davon. Der Transporter musste allerdings abgeschleppt werden. Warum sich das Rad einfach löste, untersucht nun die Autobahnpolizei Mühldorf. Ein tragisches Unglück ereignete sich gestern Abend an einem unbeschrankten Bahnübergang bei Geisenhausen. Zwei 17-Jährige waren mit ihrem Leichtkraftrad in Richtung Tiefenkrupp unterwegs, als sie trotz Rotlicht einen herannahenden Güterzug übersahen. Während ein hinter ihnen fahrender Mofa-Fahrer rechtzeitig stoppte, prallte die Maschine gegen die Seite des Zuges. Für den Mitfahrer kam jede Hilfe zu spät, er starb noch an der Unfallstelle. Der Fahrer wurde mit lebensgefährlichen Verletzungen in die Klinik geflogen. Auch der Lokführer musste mit einem Schock ins Krankenhaus gebracht werden. Zahlreiche Feuerwehren und Krisenteams waren im Einsatz, während die Polizei nun wegen fahrlässiger Tötung gegen den jungen Fahrer ermittelt. Und wir bleiben in Niederbayern mit dieser letzten Meldung. Gestern Abend kam es auf der B388 auf Höhe des Flugplatzes Eckenfelden zu einem heftigen Verkehrsunfall mit mehreren Beteiligten. Ein 21-jähriger Autofahrer aus Eckenfelden versuchte gegen 21.30 Uhr einen anderen Wagen zu überholen. Dabei übersah er einen entgegenkommenden Lastwagen. Die beiden Fahrzeuge krachten frontal ineinander. Durch die Wucht des Aufpralls wurde das Auto des jungen Mannes zudem gegen den PKW geschleudert, den er ursprünglich überholen wollte. Der Unfallverursacher erlitt schwere Verletzungen. Ein Rettungshubschrauber brachte ihn in eine Klinik. Die 58-jährige Fahrerin des anderen Fahrzeugs sowie ihre Beifahrerin kamen mit leichten Verletzungen ins Krankenhaus. Die beiden Insassen im Lastwagen blieben unverletzt. Ein Gutachter soll nun im Auftrag der Staatsanwaltschaft Landshut klären, wie es genau zu diesem Unglück kommen konnte. Die Polizei schätzt den entstandenen Sachschaden auf rund 100.000 Euro. Wegen der Bergungsarbeiten und der Unfallaufnahme blieb die Bundesstraße bis tief in die Nacht gesperrt. Zahlreiche Einsatzkräfte der Freiwilligen Feuerwehren waren vor Ort. Soweit der ISW-Polizeibericht.
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0: Hanna aus Österreich.
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0: Oh, oh, jetzt ist ein Riesenangriff hier bei mir im Studio. Es hat sich tatsächlich, nachdem ich das Fenster geöffnet habe, nochmal für Frischluft, hat sich eine Hornisse hier rein verirrt und ist jetzt genau über mir und sucht im Gebälk vielleicht nach einem Loch für ein Nest. Ja, Dankeschön.

Tricia McNeil. Summer loves you, honey. Ich schaue immer wieder nach oben. Die Hornisse ist immer noch da, wunderbar. Aber wir gehen jetzt mit dem nächsten Song dann in die Nachrichten aus der Region mit meinem Kollegen Ralf Stenger. Vorher noch Michael Patrick Kelly. What's written on your face right now?

0: Tja, ist er aus oder ist er noch nicht aus? Bei mir dauert er noch 41 Sekunden. Aber nein, er scheint aus zu sein. Damit haben wir 17 Uhr und 29 Minuten und 30 Sekunden. Dann gehen wir halt in die Nachrichten, wenn es nicht mehr gibt, ne?
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2: Das sind die Themen der Lokalnachrichten um halb. Gefährliche Amokfahrt im Landkreis Mühldorf. Schulbesuch im Maximilianeum. IG Bau dankt den Lokaljournalisten. Müllabfuhr im Landkreis Mühldorf verschiebt sich wegen des Feiertags. Und sportlich sind wir auch. Vereinsikone Ronald Schmidt sagt Servus beim SV Wacker Burghausen. Mehr zu diesen Themen um halb.
0: Genau, und das hören wir uns jetzt richtig an.
2: Mit Ralf Stenger, grüß Gott. Ein junger Autofahrer löste am Sonntagabend eine gefährliche Serie von Unfällen und eine wilde Verfolgungsfahrt aus. Der Fahrer eines schwarzen Ford Mondeo flüchtete nach einer Kollision bei Exberg mit bis zu 200 Kilometern pro Stunde über die A94 und B299. In Erhating steuerte er seinen Wagen laut Zeugen gezielt auf mehrere Fußgänger zu, die sich nur durch einen Sprung zur Seite retten konnten. Nach weiteren Unfällen und einer kurzen Flucht zu Fuß nahmen Polizeikräfte den Heranwachsenden in Mühldorf Nord fest. Da die Staatsanwaltschaft auch wegen eines möglichen Tötungsvorsatzes ermittelt, sitzt der junge Mann seit gestern in Untersuchungshaft. Die Kripo Mühldorf bittet Zeugen um Hinweise zum schwarzen Ford mit slowakischem Kennzeichen. Schüler aus Mühldorf, Waldkreiburg, Gars und von der Wirtschaftsschule Geester besuchten gestern den Landtagsabgeordneten Sascha Schnürer in München. Nach einer Führung durch das Parlament diskutierten die Jugendlichen im Plenarsaal offen über regionale Themen wie den Ausbau der Bahnstrecke ABS 38 und die Zukunft des Chemiedreiecks. Schnürer lobte das kritische Interesse der jungen Gäste und betonte, wie wichtig dieser direkte Dialog für die politische Arbeit im Landtag sei. Zum heutigen Tag des Lokaljournalismus spricht die IG Bau Oberbayern allen Redaktionen in der Region ihren Dank aus. Bezirksvorsitzender Dieter Pangerl lobte vor allem die wichtige Rolle der Berichterstattung für die Landkreise Mühldorf, Altötting, Traunstein und Rottal-Inn. In einer Zeit voller Fake News sorgen die Journalisten für verlässliche Fakten und Orientierung im direkten Lebensumfeld. Zudem sei ihre Arbeit als Kontrollinstanz für demokratische Entscheidungen unverzichtbar für die Gesellschaft. Durch den Feiertag Christi Himmelfahrt am Donnerstag, den 14. Mai, ändern sich die Termine der Abfallentsorgung im Landkreis Mühldorf. Die Abholung von Restmüll, Papier und gelbem Sack verschiebt sich ab Donnerstag jeweils um einen Tag nach hinten. Die Feiertagstour wird entsprechend erst am Samstag gefahren. Das Landratsamt bittet darum, die Behälter und Säcke am jeweiligen Abfuhrtag bis spätestens 6 Uhr früh bereitzustellen. Alle Änderungen sind bereits im Entsorgungskalender und in der Abfall-App eingetragen. Zum Sport. Nach Lars Bender und Lauritz Strothmann verlässt zum Saisonende auch Co-Trainer Ronald Schmidt den SV Wacker Burghausen. Die Burghauser Legende bestritt über 280 Spiele für den Verein und war zuletzt seit Anfang 2025 wieder als Co-Trainer an der Seitenlinie aktiv. Die offizielle Verabschiedung des Trainergespanns findet am kommenden Samstag beim Heimspiel gegen die Spielvereinigung Ansbach statt. Während zur neuen Saison Matthias Ostrolek und Daniel Dittmann übernehmen, bleiben Torwarttrainer Harald Huber und Reha-Trainer Thomas Waldhör dem Trainerteam erhalten.
0: Ja, danke schön, Ralf. Der hat jetzt Feierabend, ich mache noch eine halbe Stunde. Und wir schauen mal aufs Wetter. Und ich habe jetzt gerade, wie gesagt, vorher das Fenster geöffnet. Und es riecht irgendwie so nach Regen. Ich weiß nicht, ob es Ihnen da auch so geht, ob man den Regen tatsächlich schon vorher riechen kann. Aber es kommt da so ein bisschen ein Winterl und Regengeruch. Könnte also in Kürze losgehen. Nachmittags und abends heute bei uns keine Sonne mehr. Aber es kann kräftige Schauer geben. Auch noch Gewitter heute Nacht. 6 bis 11 Grad, die zu erwartenden Temperaturen in der Nacht. Am Mittwoch wechseln Wolken mit sonnigen Abschnitten, östlichstes Inns. Also bei uns kann die Sonne mitunter länger sich zeigen. Das Ganze bei Höchstwerten 17 bis 21 Grad. Und dann der Donnerstag, der wird ein bisschen kühler. Es wird auch der kühlste Tag in der ganzen Woche. Dann geht es nämlich wieder aufwärts. Am Donnerstag ist wechselbewölkt und es fällt gebietsweise schauerartiger Regen. Vereinzelt kann es dann auch wieder Gewitter geben. Sonnige Abschnitte sind vor allem nachmittags und abends möglich. Die Höchstwerte dann am Donnerstag auch nur bei 15 bis 18 Grad.
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0: Wir schauen auf die Straßenkarte. Haben wir noch was Neues reinbekommen? Nee, zwischen Übersee und Grabenstedt ist immer noch Bauarbeiten auf der linken Spur. Da ist der linke Fahrstreifen dann auch gesperrt. Das Ganze ist Richtung Salzburg zwischen Übersee und Grabenstedt. Also da vorsichtig ranfahren, da kann es nämlich auch zu Staus kommen. Und vor allem noch diese Meldung wegen der Löscharbeiten in den Bergen Brinzia und zwischen Laubau und Wappachtal. Da ist die komplette Straße, die B305 Berchtesgaden-Reitewinkel, komplett gesperrt. Also weiträumig umfahren nach Möglichkeit. WhatsApp haben wir keinen neuen bekommen. Also melden wir die zwei nochmal in Straße Neuötting Richtung Dena Höhe Wertstoffhof und Blitzer Ampfing Richtung Becker-Bachmeier an der Autobahn von Ampfing kommend. Ja, und bei mir geht jetzt ein bisschen ein Winterl los. Im Gegenteil, ich muss fast sagen, es geht schon ein bisschen stürmisch jetzt zur Sache. Also vom Wetter her, heute Abend jetzt draußen am besten nicht mehr grillen nach Möglichkeit, sei denn es ist fest überdacht. Ansonsten ein normales Zelt, das wird es dann auch mitnehmen. 17.35 Uhr haben wir. Also können wir auch draußen heute nicht mehr tanzen.

0: Ja, jetzt sind wir neugierig. Was hat denn der Vöcki heute wieder zusammengetragen in seinem Flohmarkt? Schauen wir mal.
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2: Die Flohmarkt-Zusammenfassung für den heutigen Dienstag. Abgegeben wird eine Dreisitzer-Hollywood-Schaukel. Sie sollte aber neu gestrichen werden, aber sonst ist sie im besten Zustand. 50 Euro Verhandlungsbasis und dazu passende Sitzauflagen in Terrakotta. 7 cm Stärke, 30 Euro Verhandlungsbasis das Stück. Die Hollywood-Schaukel müsste selbst abgebaut werden und auch abgeholt werden, und zwar in Taising unter folgender Telefonnummer, die 0178 333 2. Dann hätten wir einen Kinderpuppenwagen oder Kinderpuppenwagerl in Fink gehalten. Guter Zustand, gut erhalten, Verhandlungsbasis 15 Euro. Und unter der gleichen Telefonnummer in Marktl gibt es auch eine Standuhr Eiche Dunkel, Marke Berlin. Verhandlungsbasis 400 Euro und sie hat den Westminster Abbey Klang. Gibt's in Marktl 0867879 38. Ich wiederhole 0867879 38. Soweit die Flohmarkt-Zusammenfassung für den heutigen Dienstag. Mehr Flohmarktware natürlich morgen am Mittwoch wieder ab 9 Uhr am Vormittag.
0: Ich habe mir heute Nachmittag getroffen, aber ich stelle mir jetzt gerade den Vöcki vor in dem Kinderwagen.

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5: Für den heutigen Dienstag. Ich wünsche Ihnen noch einen schönen Abend und genießen Sie es noch, bevor der große Sturm kommt. Wir wollen die Sonne noch mal sehen, oder? The sun ain't gonna shine anymore. Die Walker Brothers. Und wir hören uns morgen um 15 bis 18 Uhr wieder. Ciao, Servus, Ihr Axel Ostrowski.

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1: Ich bin Stefan Schütz. In Bayern sind letztes Jahr deutlich weniger Wohnungen gebaut worden, obwohl die in vielen Städten dringend gebraucht werden. Das Statistische Landesamt meldet einen Rückgang von fast 14%. Das heißt, es wurden knapp 47.400 Wohnungen fertiggestellt. Am stärksten hat's Oberbayern getroffen, wo der Wohnungsmangel am größten ist. Lichtblick ist die Oberpfalz. Hier sind mehr Wohnungen fertig geworden als im Jahr davor. Verbraucherinnen und Verbraucher haben sich im vergangenen Jahr mehr Geld geliehen als 2024. Die Kreditbanken verzeichneten ein Plus von 2% und damit fast 60 Milliarden Euro, meldet der Bankenfachverband. Besonders beliebt waren Autokredite. Rund 1,2 Millionen Fahrzeuge wurden im vergangenen Jahr auf Pump gekauft, sowohl von Privatleuten als auch von Firmen. Der für die Amokfahrt in Leipzig verantwortliche Täter wurde Tage vorher in einer psychiatrischen Einrichtung behandelt. Laut Behördenangaben hielt sich der 33-Jährige freiwillig in der Klinik auf. Thomas Brock berichtet.
2: Laut Sozialministerium gab es keinen Grund, ihn am Verlassen der Klinik zu hindern. Es habe keinen Hinweis auf Eigen- oder Fremdgefährdung gegeben. Nach Angaben der Ermittler war der Mann aber schon Polizei bekannt, unter anderem wegen Beleidigungen, aber nicht wegen körperlicher Gewalt. Der 33-Jährige war gestern mit einem Auto durch die Leipziger Innenstadt gerast. Zwei Menschen starben, es gab viele Verletzte.
1: Kitas bekommen mehr Geld. Insgesamt 4 Milliarden Euro von Bund und Ländern. Damit sollen vor allem Einrichtungen gebaut und saniert werden. Ein Schwerpunkt liegt auf finanzschwachen Kommunen und Kitas, die Kinder aus schwierigen Verhältnissen betreuen. Auch Hochschulen profitieren. Sie bekommen mehr Mittel für zusätzliche Plätze und bessere Ausstattung. Der Waldbrand am Saurüsselkopf in den Chiemgauer Alpen hält die Einsatzkräfte weiter in Atem. Mittlerweile hilft auch die Bundeswehr mit speziellen Hubschraubern aus. Ungefähr 160 Hektar Wald brennen. In Gefahr ist ein Trinkwasserschutzgebiet, deren Quelle 30.000 Bürgerinnen und Bürger versorgt. Darüber hinaus erfüllt der Schutzwald wichtige Funktionen für die Region, etwa beim Schutz vor Erosion, Steinschlag und Murenabgängen.
0: Das Wetter.
1: Es sind zum Teil kräftige Schauer und Gewitter unterwegs. In der Nacht ist es nach letzten Schauern locker bewölkt oder klar. Die Temperaturen sinken auf 12 bis 6 Grad. Morgen wechseln sich Wolken und etwas Sonne ab. Am Nachmittag breiten sich erneut Schauer und Gewitter aus. Diese bringen örtlich sintflutartigen Regen und stürmische Böen.

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1: Ich bin Stefan Schütz. Nach der Amokfahrt in Leipzig hat es heute in der Nikolaikirche einen Gedenkgottesdienst gegeben. Bekannt wurde vorher, dass der 33-jährige Täter kurz vor der Fahrt in einer psychiatrischen Einrichtung behandelt wurde. Mehr von Thomas Brockt.
2: Laut Sozialministerium gab es keinen Grund, ihn am Verlassen der Klinik zu hindern. Es habe keinen Hinweis auf Eigen- oder Fremdgefährdung gegeben. Nach Angaben der Ermittler war der Mann aber schon Polizei bekannt, unter anderem wegen Beleidigungen, aber nicht wegen körperlicher Gewalt. Der 33-Jährige war gestern mit einem Auto durch die Leipziger Innenstadt gerast. Zwei Menschen starben, es gab viele Verletzte.
1: Die Deutsche Bahn startet eine Kampagne für mehr Respekt gegenüber ihren Beschäftigten. In Bahnhöfen und Zügen werben ab heute Plakate für einen besseren Umgang mit dem Personal. Außerdem sollen Mitarbeitende unter anderem mit Bodycams ausgestattet und das Sicherheitspersonal verstärkt werden. Der Konzern reagiert damit auf den gewaltsamen Tod eines Zugbegleiters bei einer Kontrolle vor 3 Monaten. In Bayern sind letztes Jahr etwas weniger Beamte Opfer von Gewalt geworden. Laut Finanzministerium gab es rund 8.300 Fälle, etwa 5% weniger als im Jahr zuvor. Trotzdem sieht Finanzminister Füracker weiter Handlungsbedarf. Polizei und Justiz vermelden zwar einen Rückgang, an Schulen ist die Zahl der Vorfälle aber gestiegen. Der Tankrabatt kommt offenbar nur teilweise bei den Autofahrenden an. Zwar ist Sprit seit Anfang des Monats günstiger geworden, laut ADAC um rund 11 Cent pro Liter. Laut IFO-Institut wird von den gut 17 Cent Steuersenkung aber nur ein Teil weitergegeben, bei Diesel deutlich weniger als bei Benzin. Das Bundeskartellamt prüft die aktuelle Preisentwicklung. Berlin will die Olympischen Sommerspiele und hat ein Konzept vorgestellt. Unter anderem könnten 2400 neue Wohnungen für die Athleten entstehen. Sie sollen auch gebaut werden, falls Berlin den Zuschlag nicht erhält. Fachleute rechnen mit einem finanziellen Plus von mehr als 400 Millionen Euro. Möglich wäre das, da Berlin auf bestehende Sportstätten setzt. Auch München, Hamburg und die Region Rhein-Ruhr wollen Olympia 2036 oder 2040 bzw. 2044.
0: Das Wetter.
1: Es sind zum Teil kräftige Schauer und Gewitter unterwegs. In der Nacht ist es nach letzten Schauern locker bewölkt oder klar. Die Temperaturen sinken auf 12 bis 6 Grad. Morgen wechseln sich Wolken und etwas Sonne ab. Am Nachmittag breiten sich erneut Schauer und Gewitter aus. Diese bringen örtlich sintflutartigen Regen und stürmische Böen. Die Höchstwerte erreichen davor 16 bis 23 Grad.
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2: Ich bin Stefan Schütz. Kommt heute mit der Post oder ich bringe noch schnell das Paket zur Post. Sätze, mit denen die meisten von uns aufgewachsen sind. Jetzt ist der Name Deutsche Post aber Geschichte, zumindest international. Mehr als 30 Jahre nach Einführung des Firmennamens hat die Hauptversammlung des Unternehmens heute beschlossen, den Namen auf Konzernebene abzulegen und an der Börse künftig DHL AG zu heißen. Der Verdächtige im Fall des getöteten 14-Jährigen in Memmingen im Allgäu war ein abgelehnter Asylbewerber. Das teilte die Regierung von Schwaben mit. Der 37-Jährige wurde im Westjordanland geboren, seine Nationalität ist aber noch unklar. Er wurde in Deutschland geduldet, weil seine Identität nicht geklärt werden konnte. Der 37-Jährige war gestern von der Polizei erschossen worden, nachdem er Beamte mit einem Messer angegriffen hatte. Dass sich bei den Vorgaben für klimafreundliches Heizen einiges ändern soll, ist länger bekannt. Über einen neuen Referentenentwurf berichtet Ronny Thorau.
3: Die Regierung will das Heizgesetz der Ampel kippen. Insbesondere die Vorgabe, dass bei neuen Heizungen 65% erneuerbare Energien verwendet werden müssen. Stattdessen sollen schrittweise klimafreundliche Biobrennstoffe eingesetzt werden. Brisant daran, es gibt keine Vorgaben nach 2040. Die Grünen kritisieren den Gesetzentwurf deshalb scharf. Er mache die Klimaziele unerreichbar.
2: Wochenlang hat das Schicksal eines in der Ostsee gestrandeten Buckelwals Millionen Menschen in seinen Bann gezogen. Nun geht das Deutsche Meeresmuseum davon aus, dass Wal Timi nicht mehr lebt. Fachleute begründen ihre Annahme damit, dass der Meeressäuger zu sehr geschwächt war, als er der Nordsee übergeben wurde. Die Bergung des Buckelwals war entgegen den Empfehlungen zahlreicher Wissenschaftler durchgeführt worden. In der Fußball-Champions League fällt heute die erste Entscheidung im Halbfinale. Der FC Arsenal empfängt Atletico Madrid zum Rückspiel. Das Hinspiel endete 1:1. Anstoß ist um 21 Uhr. Morgen kämpft dann der FC Bayern um den Einzug ins Finale. Gegner ist Paris Saint-Germain. Das Finale findet in diesem Jahr in Budapest statt.
1: Das Wetter.
2: Es sind zum Teil kräftige Schauer und Gewitter unterwegs. In der Nacht ist es nach letzten Schauern locker bewölkt oder klar. Die Temperaturen sinken auf 12 bis 6 Grad. Morgen wechseln sich Wolken und etwas Sonne ab. Am Nachmittag breiten sich erneut Schauer und Gewitter aus. Diese bringen örtlich sintflutartigen Regen und stürmische Böen. Die Höchstwerte erreichen davor 16 bis 23 Grad.
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1: Ich bin Stefan Schütz. Zweistellige Milliardenbeträge gehen den EU-Ländern jedes Jahr wegen Mehrwertsteuerbetrug durch die Lappen. Im Kampf dagegen sollen EU-Behörden jetzt auf mehr Daten Zugriff bekommen, Dieter Ebeling berichtet.
2: Besonders den sogenannten Karussellbetrug finden Finanzminister gar nicht lustig. Dabei werden Waren immer wieder zwischen Firmen verkauft, eine Firma kassiert Mehrwertsteuer und verschwindet, andere Unternehmen in einer ganzen Kette bekommen trotzdem immer wieder Mehrwertsteuer erstattet. Zwischen 12 und mehr als 30 Milliarden Euro soll der Schaden sein.
1: Bayerns Ministerpräsident Söder findet die US-Pläne zu einem möglichen Truppenabzug ärgerlich und gefährlich. Die Bundesregierung soll die Pläne nicht einfach so hinnehmen, das gilt auch für einen möglichen Verzicht auf Mittelstreckenraketen in Deutschland. Söder meint aber auch, manchmal sind die Ankündigungen der USA schneller als deren Umsetzung. Weiter nicht bestätigt ist, dass 5000 US-Soldaten aus Vilseck abgezogen werden. Jens Spahn bleibt Vorsitzender der Bundestagsfraktion von CDU und CSU. Die Abgeordneten bestätigten den 45-Jährigen mit gut 86% Zustimmung bis zum Ende der Legislaturperiode im Amt. In den Reihen der CDU und CSU-Bundestagsabgeordneten war zuletzt der Unmut über Kompromisse mit der SPD gewachsen. Spahn sagte, 141 Gesetze in einem Jahr zeigten, dass die Regierung auch entscheiden könne. Kitas bekommen mehr Geld, insgesamt 4 Milliarden Euro von Bund und Ländern. Damit sollen vor allem Einrichtungen gebaut und saniert werden. Ein Schwerpunkt liegt auf finanzschwachen Kommunen und Kitas, die Kinder aus schwierigen Verhältnissen betreuen. Auch Hochschulen profitieren, sie bekommen mehr Mittel für zusätzliche Plätze und bessere Ausstattung. Deutschland bekommt weitere Milliarden aus dem EU-Corona-Aufbaufonds. Die EU-Kommission hat dafür 4,6 Milliarden Euro freigegeben. Das Geld soll unter anderem in Elektromobilität, Gebäudesanierung, Wasserstoffforschung und eine digitalere Verwaltung fließen. Die Mittel werden allerdings nur vergeben, wenn vereinbarte Reformen und Investitionen umgesetzt werden.
0: Das Wetter.
1: Heute Nacht wird es locker bewölkt oder klar nach den letzten Schauern. Die Temperaturen fallen auf 12 bis 6 Grad. Morgen gibt es einen Mix aus Wolken und etwas Sonne. Am Nachmittag ziehen dann wieder Schauer und Gewitter auf. Die können örtlich richtig heftig mit sinnflutartigem Regen werden und stürmischen Böen. Vorher wird es noch warm mit 16 bis 23 Grad.
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0: mit dem Personal. Verkehrsminister Schnieder.
1: Rücksicht gehört mit ins Reisegepäck. Mit Respekt kommt jeder besser an. Und die Kampagne zeigt auch, dass die Sorgen und Ängste der Beschäftigten ernst genommen werden.
0: Mitarbeitende sollen mit Bodycams ausgestattet und das Sicherheitspersonal verstärkt werden. Der Konzern reagiert damit auf den gewaltsamen Tod eines Zugbegleiters bei einer Kontrolle vor 3 Monaten. Jens Spahn bleibt Vorsitzender der Fraktion von CDU und CSU. Die Unionsabgeordneten haben ihn 1 Jahr nach seinem Amtsantritt mit 86,5% im Amt bestätigt. Am Rande zog Spahn Bilanz zu einem Jahr schwarz-roter Bundesregierung.
2: 141 Gesetze in einem Jahr zeigen, diese Regierung, diese Koalition debattiert, aber sie führt jede Debatte eben auch zu einer Entscheidung. Wir diskutieren gelegentlich, aber dann entscheiden wir und machen damit einen Unterschied.
0: Es sei viel erreicht, aber das reiche noch nicht, so Spahn. Die Lage beim Waldbrand am Saurüsselkopf in den Chiemgauer Alpen ist weiter kritisch. Auch am 2. Tag des Katastrophenfalls im Landkreis Traunstein sei keine Entwarnung möglich, hat das Landratsamt am Abend mitgeteilt. Das Feuer bei Ruhpolding hat sich weiter ausgebreitet. Zuletzt war von 160 Hektar die Rede. Der FC Arsenal steht im Finale der Fußball-Champions League. Die Londoner haben sich im Halbfinal-Rückspiel gegen Atletico Madrid mit 1:0 durchgesetzt. Das Hinspiel war 1:1 ausgegangen. An diesem Mittwochabend will der FC Bayern das 2. Finalticket buchen. Die Münchner haben Paris Saint-Germain zu Gast. Das erste Duell hatte der Titelverteidiger aus Frankreich mit 5:4 für sich entschieden. Das Champions-League-Finale ist am 30. Mai in Budapest.
3: Das Wetter.
0: Es ist locker bewölkt oder klar, die Temperaturen bewegen sich zwischen 12 und 6 Grad. Tagsüber wechseln sich Wolken und etwas Sonne ab. Am Nachmittag breiten sich erneut Schauer und Gewitter aus. Diese bringen örtlich sintflutartigen Regen und stürmische Böen. Die Höchstwerte erreichen zuvor 16 bis 23 Grad. Am Donnerstag sind noch einmal ein paar Schauer unterwegs. Am Freitag und am Wochenende erwarten uns sonnige Phasen.
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1: Ich bin Moritz Einzel. Erster Jahrestag der schwarz-roten Koalition, da ist es Zeit, Bilanz zu ziehen. Und bei aller Kritik an der Arbeit von Union und SPD, Kanzler Merz schließt ein vorzeitiges Ende der Koalition aus. Bei einer Tagung des CDU-Wirtschaftsrats hat er gesagt, eine Minderheitsregierung sei für ihn keine Option. Er werde sie weder eingehen noch auslösen. Und es solle auch bitte niemand von Neuwahlen träumen, so Merz, der heute vor einem Jahr zum Bundeskanzler gewählt worden war.

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1: Verkehrsminister Schnieder sagte, Rücksicht gehöre mit ins Reisegepäck, mit Respekt komme jeder besser an. Der Verdächtige im Fall des getöteten 14-Jährigen in Memmingen im Allgäu war ein abgelehnter Asylbewerber. Das hat die Regierung von Schwaben mitgeteilt. Der 37-Jährige wurde im Westjordanland geboren, seine Nationalität ist aber noch unklar. Er wurde in Deutschland geduldet, weil seine Identität nicht geklärt werden konnte. Der Mann war von der Polizei erschossen worden, nachdem er Beamte mit einem Messer angegriffen hatte. Zahlreiche Internetseiten mit dem Adressende .de sind zeitweise nicht erreichbar gewesen. Die zuständige Registrierungsstelle DENIC begründete das mit einer technischen Störung bei der Auflösung von Domainnamen. Nach der Ursache des Problems werde gesucht, hieß es. In der Fußball-Champions League steht der erste Finalist fest. Es ist der FC Arsenal. Die Gunners aus London haben das Halbfinal-Rückspiel gegen Atletico Madrid mit 1:0 gewonnen, nach einem 1:1 im Hinspiel. Im Finale trifft Arsenal am 30. Mai in Budapest entweder auf den FC Bayern oder Titelverteidiger Paris Saint-Germain. Die beiden Teams bestreiten ihr Halbfinal-Rückspiel heute Abend in München. Die erste Partie gewann Paris mit 5:4.
2: Das Wetter.
1: Es ist locker bewölkt oder klar, die Temperaturen bewegen sich zwischen 12 und 6 Grad. Tagsüber wechseln sich Wolken und etwas Sonne ab. Am Nachmittag breiten sich erneut Schauer und Gewitter aus. Diese bringen örtlich sintflutartigen Regen und stürmische Böen. Die Höchstwerte erreichen zuvor 16 bis 23 Grad. Am Donnerstag sind noch einmal ein paar Schauer unterwegs. Am Freitag und am Wochenende erwarten uns sonnige Phasen.
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1: Ich bin Moritz Einzel. Der mutmaßliche Amokfahrer von Leipzig ist in eine Psychiatrie eingewiesen worden. Ein Ermittlungsrichter hat die Unterbringung des 33-Jährigen in einem psychiatrischen Krankenhaus angeordnet. Der Mann war am Montag mit einem Auto durch die Fußgängerzone gerast. Zwei Menschen starben, zahlreiche weitere wurden verletzt. In der Leipziger Nikolaikirche kamen gestern hunderte Menschen zu einem Gedenkgottesdienst zusammen. Die schwarz-rote Koalition ist heute genau ein Jahr im Amt. Trotz einiger Streitigkeiten zwischen Union und SPD sieht Kanzler Merz keine Alternative zu der Zusammenarbeit. Auf dem Wirtschaftstag 2026 hat Merz gesagt, niemand sollte von Neuwahlen träumen. Das würde Deutschland in der Krise wochenlang handlungsunfähig machen. Auch eine Minderheitsregierung sei für ihn keine Option, so der Kanzler. Zahlreiche Internetseiten mit dem Adressende .de sind zeitweise nicht erreichbar gewesen in dieser Nacht. Die Registrierungsstelle Dennig verwies